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2: Ich bin Florian Klaus. Nach dessen Kritik am US-Deal zu Diesellieferungen aus Russland hat US-Präsident Trump die Ablösung des ukrainischen Präsidenten Selenskyj gefordert. Dieser habe vielfach die Gelegenheit gehabt, den Krieg mit Russland zu beenden und es nicht getan, sagte Trump. Selenskyj hatte Trumps Vereinbarung kritisiert, weil der Dieselverkauf neues Geld in Russlands Kriegskasse spülen würde. Die mit dem Iran verbündete Houthi-Miliz hat zuletzt ihre Angriffe auf Saudi-Arabien verstärkt. Jetzt hat ein Angriff den Hauptflughafen von Riad getroffen und 12 Menschen getötet. Mehr als 300 weitere wurden verletzt, einige davon schweben in Lebensgefahr. Der Betrieb des Flughafens wurde eingestellt. Zu dem neuen Angriff gibt es noch kein Bekennerschreiben der Houthi-Miliz. Zu vergangenen Angriffen, auch auf den Flughafen, hatte sie sich aber bekannt. Die CDU will nach mehreren Wahlschlappen 2 Tage lang bei einer Führungsklausur nach Lösungen suchen. Noch davor kommt Kritik vom früheren CSU-Chef Seehofer, besonders an Kanzler Merz. Der habe durch den Bruch von Wahlversprechen Glaubwürdigkeit verloren, sagte Seehofer der Bild am Sonntag. Er nannte konkret die nicht erfolgte Senkung der Stromsteuer für alle. Außerdem kritisierte er Merz' Aussagen über fehlende Arbeitsmoral in Deutschland. Am 5. Spieltag der Fußball-Bundesliga hat Leipzig Frankfurt mit einem deutlichen 6:0 geschlagen. Die Enttäuschung war Eintracht-Spieler Jonathan Burkhardt anschließend bei Sky anzuhören.
3: Mir tut's sauleid für die Fans, die gekommen sind. Mir tut's leid für meine Eltern, die extra nach Leipzig gefahren sind und sich so eine Scheiße angucken müssen. Tut weh heute, muss ich echt sagen.
2: Im bayerischen Duell hatten sich vorher Augsburg und der FC Bayern 2:2 unentschieden getrennt. Die weiteren Ergebnisse: Hoffenheim-Hamburg 2:3, Paderborn-Stuttgart 0:2, Mainz-Leverkusen 3:4 und Union Berlin-Elversberg 1:0. Und in der zweiten Liga gab es am Abend ein 4:4 zwischen Nürnberg und Wolfsburg.
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2: Ich bin Florian Klaus. Nach dem Deal mit den USA hat Russland sein Exportverbot für Diesel teilweise aufgehoben. Zunächst könnten dadurch 500.000 Tonnen auf den Weltmarkt kommen, hieß es aus Moskau. Kritik an der Vereinbarung kam besonders aus der Ukraine, weil die russische Regierung dadurch an neues Geld kommt, das sie für den Krieg dort einsetzen kann. US-Präsident Trump hat nach der Kritik einen neuen ukrainischen Präsidenten gefordert. Bundesjustizministerin Hubich will verhindern, dass Rechtsextremisten Gerichte durch die Wahl von Schöffen unterwandern. Dafür will sie das Richtergesetz ändern. Es solle klargestellt werden, dass auch ehrenamtliche Richterinnen und Richter auf dem Boden des Grundgesetzes stehen müssten. Nächste Woche will Hubich einen Gesetzentwurf vorlegen, hat sie der Welt am Sonntag gesagt. Es geht um viel Geld, auch für Deutschland. Wie soll der nächste langfristige EU-Haushalt ausgestattet werden? Über diese Frage spitzt sich der Streit gerade zu. Bundeskanzler Merz hat einen Vorschlag der irischen Ratspräsidentschaft schnell abgelehnt. Warum, Ronny Thorau?
3: Am jüngsten Kompromissvorschlag aus Irland stört Kanzler Merz nicht nur, dass viel weniger gekürzt wird, als Deutschland gerne hätte, sondern auch in welchen Bereichen, etwa für Wettbewerbsfähigkeit, Forschung und Verteidigung, nicht aber in der Agrarpolitik und beim Finanzausgleich für wirtschaftlich schwächere Regionen der EU.
2: Mit einem deutlichen 6:0 hat sich Leipzig in der Fußball-Bundesliga gegen Frankfurt durchgesetzt. Davor hat Augsburg gegen den FC Bayern das schnellste Tor der Bundesliga-Geschichte geschossen. Am Ende stand dort ein 2:2 unentschieden. Die weiteren Ergebnisse: Hoffenheim-Hamburg 2:3, Paderborn-Stuttgart 0:2, Mainz-Leverkusen 3:4 und Union Berlin-Elversberg 1:0. Und in der zweiten Liga haben sich Nürnberg und Wolfsburg am Abend mit 4:4 unentschieden getrennt.
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2: Ich bin Florian Klaus. Nach dem Deal mit den USA hat Russland sein Exportverbot für Diesel teilweise aufgehoben. Zunächst könnten dadurch 500.000 Tonnen auf den Weltmarkt kommen, hieß es aus Moskau. Kritik an der Vereinbarung kam besonders aus der Ukraine, weil die russische Regierung dadurch an neues Geld kommt, das sie für den Krieg dort einsetzen kann. US-Präsident Trump hat nach der Kritik einen neuen ukrainischen Präsidenten gefordert. Bundesjustizministerin Hubich will verhindern, dass Rechtsextremisten Gerichte durch die Wahl von Schöffen unterwandern. Dafür will sie das Richtergesetz ändern. Es solle klargestellt werden, dass auch ehrenamtliche Richterinnen und Richter auf dem Boden des Grundgesetzes stehen müssten. Nächste Woche will Hubich einen Gesetzentwurf vorlegen, hat sie der Welt am Sonntag gesagt. Es geht um viel Geld, auch für Deutschland. Wie soll der nächste langfristige EU-Haushalt ausgestattet werden? Über diese Frage spitzt sich der Streit gerade zu. Bundeskanzler Merz hat einen Vorschlag der irischen Ratspräsidentschaft schnell abgelehnt. Warum, Ronny Thorau?
3: Am jüngsten Kompromissvorschlag aus Irland stört Kanzler Merz nicht nur, dass viel weniger gekürzt wird, als Deutschland gerne hätte, sondern auch in welchen Bereichen, etwa für Wettbewerbsfähigkeit, Forschung und Verteidigung, nicht aber in der Agrarpolitik und beim Finanzausgleich für wirtschaftlich schwächere Regionen der EU.
2: Mit einem deutlichen 6:0 hat sich Leipzig in der Fußball-Bundesliga gegen Frankfurt durchgesetzt. Davor hat Augsburg gegen den FC Bayern das schnellste Tor der Bundesliga-Geschichte geschossen. Am Ende stand dort ein 2:2 unentschieden. Die weiteren Ergebnisse: Hoffenheim-Hamburg 2:3, Paderborn-Stuttgart 0:2, Mainz-Leverkusen 3:4 und Union Berlin-Elversberg 1:0. Und in der zweiten Liga haben sich Nürnberg und Wolfsburg am Abend mit 4:4 unentschieden getrennt.
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2: Ich bin Florian Klaus. Bei einem Angriff auf den Flughafen der saudischen Hauptstadt Riad sind nach Angaben der staatlichen Luftfahrtbehörde 12 Menschen getötet worden. Mehr als 300 weitere wurden demnach verletzt, einige schwebten in Lebensgefahr. Die mit dem Iran verbündete Houthi-Miliz hatte zuletzt ihre Angriffe auf Saudi-Arabien verstärkt. Zu diesem Angriff hat sie sich aber bisher nicht bekannt. Nach dem US-Deal mit Russland über russische Diesellieferungen hatte die Ukraine US-Präsident Trump kritisiert. Die Dieselverkäufe bringen Russland Geld ein, das in den Krieg investiert werden kann, so die Begründung. US-Präsident Trump hat darauf mit der Forderung nach einer Ablösung des ukrainischen Präsidenten Zelensky reagiert. Trump steht wegen hoher Spritpreise kurz vor den anstehenden Wahlen in den USA unter Druck. In mehreren Bundesländern laufen laut Bundeskriminalamt Durchsuchungen. Die genauen Hintergründe wollte eine Sprecherin zunächst nicht nennen. In Kiel haben in diesem Zusammenhang mehrere Beamte von Zoll und Polizei eine Gaststätte durchsucht. Das Geschäft liegt laut Polizei auf einer Partymeile im Stadtzentrum. Am 5. Spieltag der Fußball-Bundesliga haben sich Augsburg und der FC Bayern mit 2:2 unentschieden getrennt. Begonnen hat das Spiel mit dem schnellsten Tor der Bundesliga-Geschichte. Der Torschütze Robin Fellhauer danach bei der Zone.
3: Das ist schon was richtig, richtig Cooles, muss ich sagen, weil es einfach, ja, ich bin jetzt Teil von was ganz, ganz Großem, wo ich bei einer Statistik an der Spitze stehe und das kann mir, glaube ich, so schnell keiner nehmen.
2: Die weiteren Ergebnisse: Leipzig-Frankfurt 6:0, Hoffenheim-Hamburg 2:3, Paderborn-Stuttgart 0:2, Mainz-Leverkusen 3:4 und Union Berlin-Elversberg 1:0. Und in der zweiten Liga gab es am Abend ein 4:4 zwischen Nürnberg und Wolfsburg.
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2: Ich bin Florian Klaus. Bei einem Angriff auf den Flughafen der saudischen Hauptstadt Riad sind nach Angaben der staatlichen Luftfahrtbehörde 12 Menschen getötet worden. Mehr als 300 weitere wurden demnach verletzt, einige schwebten in Lebensgefahr. Die mit dem Iran verbündete Houthi-Miliz hatte zuletzt ihre Angriffe auf Saudi-Arabien verstärkt. Zu diesem Angriff hat sie sich aber bisher nicht bekannt. Nach dem US-Deal mit Russland über russische Diesellieferungen hatte die Ukraine US-Präsident Trump kritisiert. Die Dieselverkäufe bringen Russland Geld ein, das in den Krieg investiert werden kann, so die Begründung. US-Präsident Trump hat darauf mit der Forderung nach einer Ablösung des ukrainischen Präsidenten Zelensky reagiert. Trump steht wegen hoher Spritpreise kurz vor den anstehenden Wahlen in den USA unter Druck. In mehreren Bundesländern laufen laut Bundeskriminalamt Durchsuchungen. Die genauen Hintergründe wollte eine Sprecherin zunächst nicht nennen. In Kiel haben in diesem Zusammenhang mehrere Beamte von Zoll und Polizei eine Gaststätte durchsucht. Das Geschäft liegt laut Polizei auf einer Partymeile im Stadtzentrum. Am 5. Spieltag der Fußball-Bundesliga haben sich Augsburg und der FC Bayern mit 2:2 unentschieden getrennt. Begonnen hat das Spiel mit dem schnellsten Tor der Bundesliga-Geschichte. Der Torschütze Robin Fellhauer danach bei der Zone.
3: Es ist schon was richtig, richtig Cooles, muss ich sagen, weil es einfach, ja, ich bin jetzt Teil von was ganz, ganz Großem, wo ich bei einer Statistik an der Spitze stehe und das kann mir, glaube ich, so schnell keiner nehmen.
2: Die weiteren Ergebnisse: Leipzig-Frankfurt 6:0, Hoffenheim-Hamburg 2:3, Paderborn-Stuttgart 0:2, Mainz-Leverkusen 3:4 und Union Berlin-Elversberg 1:0. Und in der zweiten Liga gab es am Abend ein 4:4 zwischen Nürnberg und Wolfsburg.
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2: Ich bin Florian Klaus. Guten Morgen. Nach dessen Kritik am US-Deal zu Diesellieferungen aus Russland hat US-Präsident Trump die Ablösung des ukrainischen Präsidenten Selenskyj gefordert. Dieser habe vielfach die Gelegenheit gehabt, den Krieg mit Russland zu beenden und es nicht getan, sagte Trump. Selenskyj hatte Trumps Vereinbarung kritisiert, weil der Dieselverkauf neues Geld in Russlands Kriegskasse spülen würde. Die CDU will nach mehreren Wahlschlappen 2 Tage lang bei einer Führungsklausur nach Lösungen suchen. Noch davor kommt Kritik vom früheren CSU-Chef Seehofer, besonders an Kanzler Merz. Der habe durch den Bruch von Wahlversprechen Glaubwürdigkeit verloren, sagte Seehofer der Bild am Sonntag. Er nannte konkret die nicht erfolgte Senkung der Stromsteuer für alle. Außerdem kritisierte er Merz' Aussagen über fehlende Arbeitsmoral in Deutschland. Nach SPD und Linken haben in Mecklenburg-Vorpommern auch die Grünen für Koalitionsverhandlungen zur Bildung einer rot-rot-grünen Landesregierung gestimmt. Die Verhandlungen sollen am Montag beginnen. Ronny Thorau berichtet.
3: Bei den Koalitionsverhandlungen im Norden soll es unter anderem um eine milliardenteure Modernisierung des Bundeslandes gehen. Die Mehrheit für die alte und wohl neue Ministerpräsidentin Schwesig wäre aber mit 3 Stimmen recht knapp. Und es gilt als etwas offen, ob Manuela Schwesig nicht bald größere Ambitionen auf Bundesebene hat. Denn nach ihrem Wahlerfolg gilt sie als neue starke Frau in der SPD.
2: Ein knapper Sieg ist es nicht gewesen, den Leipzig gegen Frankfurt in der Fußball-Bundesliga eingefahren hat. Mit 6:0 hat RB gegen die Eintracht gewonnen. Davor konnte Augsburg dem FC Bayern einen Punkt abbringen und dabei auch gleich noch den Rekord für das schnellste Tor der Bundesliga-Geschichte aufstellen. 2:2 war das Ergebnis. Die weiteren Ergebnisse: Hoffenheim-Hamburg 2:3, Paderborn-Stuttgart 0:2, Mainz-Leverkusen 3:4 und Union Berlin-Elversberg 1:0.
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2: Ich bin Florian Klaus. Guten Morgen. Nach dessen Kritik am US-Deal zu Diesellieferungen aus Russland hat US-Präsident Trump die Ablösung des ukrainischen Präsidenten Zelensky gefordert. Dieser habe vielfach die Gelegenheit gehabt, den Krieg mit Russland zu beenden und es nicht getan, sagte Trump. Zelensky hatte Trumps Vereinbarung kritisiert, weil der Dieselverkauf neues Geld in Russlands Kriegskasse spülen würde. Die CDU will nach mehreren Wahlschlappen 2 Tage lang bei einer Führungsklausur nach Lösungen suchen. Noch davor kommt Kritik vom früheren CSU-Chef Seehofer, besonders an Kanzler Merz. Der habe durch den Bruch von Wahlversprechen Glaubwürdigkeit verloren, sagte Seehofer der Bild am Sonntag. Er nannte konkret die nicht erfolgte Senkung der Stromsteuer für alle. Außerdem kritisierte er Merz' Aussagen über fehlende Arbeitsmoral in Deutschland. Nach SPD und Linken haben in Mecklenburg-Vorpommern auch die Grünen für Koalitionsverhandlungen zur Bildung einer rot-rot-grünen Landesregierung gestimmt. Die Verhandlungen sollen am Montag beginnen. Ronny Thorau berichtet.
3: Bei den Koalitionsverhandlungen im Norden soll es unter anderem um eine milliardenteure Modernisierung des Bundeslandes gehen. Die Mehrheit für die alte und wohl neue Ministerpräsidentin Schwesig wäre aber mit 3 Stimmen recht knapp. Und es gilt als etwas offen, ob Manuela Schwesig nicht bald größere Ambitionen auf Bundesebene hat. Denn nach ihrem Wahlerfolg gilt sie als neue starke Frau in der SPD.
2: Ein knapper Sieg ist es nicht gewesen, den Leipzig gegen Frankfurt in der Fußball-Bundesliga eingefahren hat. Mit 6:0 hat RB gegen die Eintracht gewonnen. Davor konnte Augsburg dem FC Bayern einen Punkt abbringen und dabei auch gleich noch den Rekord für das schnellste Tor der Bundesliga-Geschichte aufstellen. 2:2 war das Ergebnis. Die weiteren Ergebnisse: Hoffenheim-Hamburg 2:3, Paderborn-Stuttgart 0:2, Mainz-Leverkusen 3:4 und Union Berlin-Elversberg 1:0.
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2: Ich bin Angela Kress. Guten Morgen. Klageverfahren zu Asylentscheidungen dauern wieder länger. Im ersten Halbjahr waren es im Schnitt gut 15 Monate. 2025 war es etwa ein Monat weniger. Aber zum Vergleich, 2021 waren es noch über 26 Monate. Ein Grund, dass es jetzt wieder länger dauert, ist, dass es mehr Asylklagen gibt. Zum Stichtag Mitte August lagen über 196.000 Akten bei den Gerichten. Der ukrainische Präsident Zelensky hat scharf kritisiert, dass die USA einen Deal mit Russland über Diesellieferungen geschlossen haben. Das passt US-Präsident Trump nicht und er fordert deshalb einen Führungswechsel in der Ukraine. Er behauptet, dass Zelensky für die hohen Dieselpreise verantwortlich sein soll. Der Preis für Diesel steigt aber vor allem wegen des Kriegs im Iran, den Trump gemeinsam mit Israel begonnen hatte. Bayerns Ministerpräsident Söder hat den Trainer des FC Bayern, Vincent Kompany, beim Bayerischen Sportpreis mit einem Ehrenpreis ausgezeichnet. Söder sagte, der FC Bayern stehe neben dem sportlichen Erfolg auch für Toleranz, Mitmenschlichkeit und Weltoffenheit. Das liege explizit auch an Kompany. Der hat sich bedankt und daneben für Münchens Olympia-Bewerbung geworben. Am 5. Spieltag der Fußball-Bundesliga hat Leipzig Frankfurt mit einem deutlichen 6:0 geschlagen. Die Enttäuschung war Eintracht-Spieler Jonathan Burkhardt anschließend bei Sky anzuhören.
3: Mir tut's sauleid für die Fans, die gekommen sind. Mir tut's leid für meine Eltern, die extra nach Leipzig gefahren sind und sich so eine Scheiße angucken müssen. Das tut weh heute, muss ich echt sagen.
2: Im bayerischen Duell hatten sich vorher Augsburg und der FC Bayern 2:2 unentschieden getrennt. Die weiteren Ergebnisse: Hoffenheim-Hamburg 2:3, Paderborn-Stuttgart 0:2, Mainz-Leverkusen 3:4 und Union-Berlin-Elversberg 1:0.
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2: Ich bin Angela Kress. Guten Morgen. Keine Koalitionen, keine gemeinsamen Beschlüsse, keine Zusammenarbeit. Gut die Hälfte der Menschen in Deutschland hält sogenannte Brandmauern in der Politik für richtig. In einer Umfrage für die Bild sprachen sich 53% dafür aus, 32% halten sie für falsch. Das CDU-Präsidium will heute und morgen die jüngsten Wahlschlappen aufarbeiten. Im Vorfeld wurde auch über den künftigen Kurs gegenüber der AfD diskutiert. US-Präsident Trump hat einen neuen Präsidenten für die Ukraine gefordert. Selenskyj habe vielfach die Gelegenheit gehabt, den Ukraine-Krieg zu beenden und sich dagegen entschieden, behauptete Trump. Jan-Christoph Freibott berichtet aus Washington.
3: Selenskyj, nicht Putin, soll sich gegen einen Frieden sperren und Selenskyj soll für die hohen Preise für Diesel verantwortlich sein. Der Preis für Diesel, der steigt vor allem wegen des Krieges im Iran, den Trump gemeinsam mit Israel begonnen hatte. Trumps Äußerungen sind nicht nur ein Rückschlag für die Menschen in der Ukraine, sondern auch für die Europäer, die den Druck auf Moskau erhöhen wollen.
2: In mehreren Bundesstaaten im Süden der USA herrscht durch den Wirbelsturm Isaias Ausnahmezustand. 4 Menschen sind getötet worden, Hunderttausende haben nach offiziellen Angaben keinen Strom. Gleichzeitig bereitet sich Mexiko auf einen Hurrikan vor, der weiter Kurs auf die Küste nimmt. Ein knapper Sieg war es nicht, den Leipzig gegen Frankfurt in der Fußball-Bundesliga eingefahren hat. Mit 6:0 hat RB gegen die Eintracht gewonnen. Davor konnte Augsburg dem FC Bayern einen Punkt abbringen und dabei auch gleich noch den Rekord für das schnellste Tor der Bundesliga-Geschichte aufstellen. 2:2 war das Ergebnis. Die weiteren Ergebnisse: Hoffenheim-Hamburg 2:3, Paderborn-Stuttgart 0:2, Mainz-Leverkusen 3:4 und Union-Berlin-Elversberg 1:0.
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4: Ich bin Angela Kress. Guten Morgen. Heute ist Weltmädchentag und die UNO-Flüchtlingshilfe weist auf eine oft übersehene Barriere für Bildung hin. Fehlende Menstruationshygiene kann dafür sorgen, dass Mädchen regelmäßig nicht zur Schule gehen. Weltweit gehen rund 120 Millionen Mädchen nicht zur Schule. Die Gründe sind vielfältig. Ein Beispiel sind zerstörte Bildungseinrichtungen. Nachdem US-Präsident Trump ja einen neuen Präsidenten für die Ukraine gefordert hat, bekommt Selenskyj Rückendeckung aus der eigenen Regierung. Außenminister Sibiha schrieb auf X, Selenskyj habe die Unterstützung des Volkes. Trump hatte behauptet, Selenskyj habe vielfach die Gelegenheit gehabt, den Ukraine-Krieg zu beenden und sich dagegen entschieden. Derweil hat Russland die ukrainische Hauptstadt Kiew auch am Abend beschossen. Der SPD-Spitzenkandidat in NRW Ott ist skeptisch, ob ein Parteiausschlussverfahren gegen Ex-Kanzler Schröder Erfolg hätte. Die Hürden seien hoch, hat er dem Kölner Stadtanzeiger gesagt. Der bayerische SPD-Bezirk Oberpfalz hatte den SPD-Parteivorstand mit einem Antrag aufgefordert, das Verfahren anzustoßen. Als Grund wurde unter anderem Schröders Geburtstagsbesuch bei Putin genannt. Am 5. Spieltag der Fußball-Bundesliga hat Leipzig Frankfurt mit einem deutlichen 6:0 geschlagen. Die Enttäuschung war Eintracht-Spieler Jonathan Burkhardt anschließend bei Sky anzuhören.
5: Mir tut's sauleid für die Fans, die gekommen sind. Mir tut's leid für meine Eltern, die extra nach Leipzig gefahren sind und sich so eine Scheiße angucken müssen. Das tut weh heute, muss ich echt sagen.
4: Im bayerischen Duell hatten sich vorher Augsburg und der FC Bayern 2:2 unentschieden getrennt. Die weiteren Ergebnisse: Hoffenheim-Hamburg 2:3, Paderborn-Stuttgart 0:2, Mainz-Leverkusen 3:4 und Union Berlin-Elversberg 1:0.
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3: Ich bin Angela Kress. Guten Morgen. Keine Koalitionen, keine gemeinsamen Beschlüsse, keine Zusammenarbeit. Gut die Hälfte der Menschen in Deutschland hält sogenannte Brandmauern in der Politik für richtig. In einer Umfrage für die Bild sprachen sich 53% dafür aus, 32% halten sie für falsch. Das CDU-Präsidium will heute und morgen die jüngsten Wahlschlappen aufarbeiten. Im Vorfeld wurde auch über den künftigen Kurs gegenüber der AfD diskutiert. US-Präsident Trump hat einen neuen Präsidenten für die Ukraine gefordert. Selenskyj habe vielfach die Gelegenheit gehabt, den Ukraine-Krieg zu beenden und sich dagegen entschieden, behauptete Trump. Jan-Christoph Freibort berichtet aus Washington.
4: Selenskyj, nicht Putin, soll sich gegen einen Frieden sperren und Selenskyj soll für die hohen Preise für Diesel verantwortlich sein. Der Preis für Diesel, der steigt vor allem wegen des Krieges im Iran, den Trump gemeinsam mit Israel begonnen hatte. Trumps Äußerungen sind nicht nur ein Rückschlag für die Menschen in der Ukraine, sondern auch für die Europäer, die den Druck auf Moskau erhöhen wollen.
3: UN-Generalsekretär Guterres hat sich zutiefst schockiert über den mutmaßlichen Houthi-Angriff auf den internationalen Flughafen in Riad in Saudi-Arabien gezeigt. Attacken auf Zivilisten und zivile Infrastruktur verstießen gegen das Völkerrecht. Sie müssten sofort eingestellt werden, forderte er. 12 Menschen wurden bei dem Angriff getötet, über 300 weitere verletzt. Ab morgen beschäftigt sich das Bundesverfassungsgericht mit einer Klage aus Bayern. Es geht um die Erbschaftssteuer. Die soll nach Ansicht der Staatsregierung regionalisiert werden. Jedes Bundesland soll also selbst entscheiden können. Die Bayern-SPD findet den Vorschlag nicht gut und befürchtet, dass die wirtschaftliche Ungleichheit noch größer werden könnte.
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5: Ich bin Angela Kress. Wer gegen eine Asylentscheidung klagt, also beispielsweise einen abgelehnten Antrag, muss wieder länger auf eine Entscheidung warten. Die Verfahren vor deutschen Gerichten dauern inzwischen im Schnitt mehr als 15 Monate. Fabian Schaffer mit den Einzelheiten.
6: 15,3 Monate dauert ein Asylklageverfahren aktuell im Schnitt. Das ist rund ein Monat länger als im vergangenen Jahr. Zuvor waren die Verfahren 4 Jahre lang immer kürzer geworden. Ein Grund für die längere Verfahrensdauer ist die Zunahme der Zahl der Asylklagen. Besonders lange dauert es in Sachsen und Niedersachsen mit rund 20 Monaten. Deutlich schneller geht es in Bayern. Hier entscheiden die Gerichte im Schnitt nach knapp 11 Monaten.
5: Ausgetrocknete Flüsse, schlechte Ernten. Was wir hier im Sommer gesehen haben, trifft Menschen in Krisen- und Kriegsgebieten noch viel härter. Darauf hat Bundespräsident Steinmeier in einer Ansprache zur Woche der Welthungerhilfe hingewiesen. Menschen in armen Regionen litten besonders unter Ernteausfällen. Als positives Beispiel nannte er ein Projekt in der Zentralafrikanischen Republik. Dort sei es gelungen, widerstandsfähige Samen anzubauen und zu verkaufen. 3 verlorene Landtagswahlen, Umfragewerte unter 20% und ein deutlich angeschlagener Kanzler Merz. Die CDU sucht heute und morgen bei einer Führungsklausur nach Wegen aus ihrer tiefen Krise. Auslöser für das Treffen war, dass die CDU Ende September in Mecklenburg-Vorpommern erstmals aus einem Landtag geflogen war. Der Regen gerade könnte dafür sorgen, dass Pilzsammler doch noch gut gefüllte Körbe bekommen. Der Start in die Schwammerlsaison war wegen des heißen und trockenen Sommers meist schwierig. Durch den Regen jetzt sei mancherorts aber noch eine gute Ernte möglich. Die Bayerische Mykologische Gesellschaft verweist zum Beispiel auf den Alpenrand mit Garmisch und Mittenwald. In der Fläche gäbe es aber sehr wenig Pilze, hieß es.
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0: Hey Felix, warum schaust du denn so? Ist alles in Ordnung? 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
5: Ich bin Angela Kress. Nachdem US-Präsident Trump ja einen neuen Präsidenten für die Ukraine gefordert hat, bekommt Zelensky Rückendeckung aus der eigenen Regierung. Außenminister Sibiha schrieb auf X, Zelensky habe die Unterstützung des Volkes. Trump hatte behauptet, Zelensky habe vielfach die Gelegenheit gehabt, den Ukraine-Krieg zu beenden und sich dagegen entschieden. Derweil hat Russland die ukrainische Hauptstadt Kiew auch am Abend beschossen. Gut die Hälfte der Menschen in Deutschland hält sogenannte Brandmauern in der Politik für richtig. Insgesamt 53% sprachen sich in einer Umfrage für die Bild grundsätzlich für solche Selbstverpflichtungen aus. Knapp jeder Dritte hält sie dagegen für falsch. Ursula Winkler berichtet.
6: Die Befragten sind gespalten. Jeder Zweite findet politische Brandmauern richtig, aber gegen wen? Jeder Sechste will sie nach links und rechts. Jeder Vierte nur gegen die AfD, jeder Achte nur gegen die Linke. Die CDU will nun bei einer Präsidiumsklausur ihre jüngsten Wahlschlappen aufarbeiten. Dort könnte die Brandmauer zur AfD ein Thema werden.
5: Dem Chef der Deutschen Bank Sewing gehen die Reformen in Deutschland nicht schnell genug. In der Bild am Sonntag warnte er mit Blick auf die Rentenreform außerdem davor, die Pläne zu verwässern. SPD-Fraktionschef Mirsch hatte in einem Interview einen Rentengipfel vorgeschlagen mit den Fraktionen und möglicherweise den Ministerpräsidenten. Gestritten wird vor allem über eine mögliche Abschaffung der abschlagsfreien Rente nach 45 Beitragsjahren. Heute wird in der Fußball-Bundesliga der 5. Spieltag abgeschlossen. Ab 15.30 Uhr hat Köln im Rhein-Derby Gladbach zu Gast. Die Borussen haben aus den ersten 4 Spieltagen noch keinen Punkt mitgenommen und sind Tabellenletzter. Um 17.30 Uhr empfängt dann noch Freiburg Schalke.
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1: Mit Fabi Hollett, schönen Sonntag. Mit den Suchmaschinen bei Spiegel Online und Co. kann man herausfinden, ob Vorfahren überzeugte Nazis waren. Nur wie fühlt es sich an, wenn dabei tatsächlich das Ergebnis Ja lautet? Lene aus Niedersachsen hat das erlebt. Ihren wirklichen Namen will sie lieber nicht sagen. Sie hat recherchiert und immer mehr gefunden.
2: Dann kam immer weiter raus, okay, er war in der Wehrmacht, ist mit 18 eingetreten und war tatsächlich auch SS-Mitglied. Und dann habe ich mich kürzlich wirklich dahinter geklemmt, das sozusagen auch schwarz auf weiß zu erfahren. Und dann habe ich beim Bundesarchiv eine Anfrage gestellt, das Militärarchiv, und dann eben Akten erhalten, wo auch wirklich das Eintrittsdatum in die SS vorhanden ist und die ganze Truppe in der Ära.
1: Bisher weiß Lena nur, dass ihr Opa in der Panzeraufklärung gearbeitet hat und SS-Mitglied war. Was er genau gemacht hat, weiß sie nicht. Lena erinnert sich auf jeden Fall noch genau an den Moment, als sie die Mail mit den Infos zu ihrem Großvater geöffnet hat.
2: So eine Berührungsangst, weil dann hat man wirklich schwarz auf weiß auf der Akte stehen, okay, wie war es wirklich? Es war eine gewisse Angst, schwang mit, dass da jetzt irgendwas draufsteht, was sich überhaupt nicht mit der Familiengeschichte deckt. Aber natürlich nicht, weil mein Vater das so vor den Kopf stoßen möchte mit dem hier, guck mal, was ich über deinen Vater erfahren habe. Gleichzeitig war es ein gutes Gefühl, dass überhaupt was gefunden wurde.
1: Wie fast die meisten Deutschen gehört sie damit zu einer Täterfamilie. Daraus ergibt sich aber für sie keine Schuld.
2: Es hat nichts mit Schuld zu tun, sondern eher mit Erbe oder mit Verantwortung. Weil wir stehen in einer besonderen Verantwortung, dass unsere Vorfahren haben es so weit kommen lassen. Deswegen stehen gerade wir in der Verantwortung, es nicht nochmal dazu kommen zu lassen, dass Minderheiten ausgegrenzt werden oder noch Schlimmeres. Man muss sensibel werden zu, okay, es war eigentlich in jeder Familie, gab es Nationalsozialisten. Was bedeutet das für mich heute?
1: Die 28-Jährige appelliert an alle, ihre Eltern und Großeltern auf ihre persönliche Geschichte in der deutschen Vergangenheit anzusprechen. Mit dem Wissen, wir können es heute besser machen und Schlimmeres verhindern, sagt sie.
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1: Marie Hollett hier, schönen Sonntag. Vom Tanzlehrer über den Flugbegleiter hin zum Bestatter. Das ist der Weg von Herwig Gründel. Von jetzt auf gleich hat er mehrfach den Job gewechselt. Dass er sich zwischendurch für den Beruf des Flugbegleiters entschieden hat, ist für ihn selbst erstaunlich. Denn er hatte zuerst Flugangst. Aber die konnte er überwinden und hat seinen Job dann 15 Jahre lang gemacht. Voller Leidenschaft.
2: Man ist ja Kellner, Streitschlichter, Krankenschwester, Kindergärtner. Da ist so viel Verschiedenes an beruflichen Aspekten, die dafür sorgen, dass dieser Beruf nicht langweilig wird. Weil halt immer andere Leute an Bord waren. Und das spiegelte auch so schön die Vielfalt von uns wieder, sodass einfach keiner so ist wie der andere. Und das war toll.
1: In der Luft wäre er am liebsten für immer geblieben. Doch die Gesundheit hat dann irgendwann nicht mehr mitgespielt. Von der Rentenversicherung kam dann ein neuer Berufsvorschlag, der ihm zunächst völlig verrückt erschien. Bestatter. Und dann entdeckt er viele Parallelen. Menschen in Extremsituationen. Menschen, die jemanden verabschieden müssen. Er entscheidet sich für den Job mit dem Tod und entdeckt dadurch, wie wertvoll das Leben ist.
2: Ich war 11 Monate knapp krankgeschrieben und am Ende stand halt die Fluguntauglichkeit und dann musste ich das, was ich so sehr liebte, hergeben. Als meine Crewcard auf der Lufthansa-Basis, die Kollegin war ganz goldig, es tut mir so leid, ich muss das jetzt machen. Und dann hat sie die halt mit einer Schere durchgeschnitten und da musste ich schon sehr weinen.
1: Herwig Gründels Berufskarriere hat einige Kurven genommen, aber zweimal hat er dabei tatsächlich seinen Traumjob gefunden.
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7: Ich bin Angela Kress. Als Terrorakt gegen Saudi-Arabien und die zivile Luftfahrt hat Außenminister Wadefuhl den Angriff auf den Flughafen in der saudi-arabischen Hauptstadt Riad bezeichnet. Bei der Attacke gestern wurden mindestens 12 Menschen getötet und über 300 weitere verletzt. Das von Saudi-Arabien angeführte Militärbündnis machte die mit dem Iran verbündete Houthi-Miliz für die Attacke auf den Flughafen verantwortlich. Bundesbildungsministerin Prien hat US-Präsident Trump wegen dessen Forderung nach einem neuen ukrainischen Präsidenten scharf kritisiert. Für ein paar Liter Diesel, was für ein moralischer Bankrott, schrieb sie. Auch aus der ukrainischen Regierung kommt Unterstützung für Selenskyj, berichtet Katharina Schröder.
8: Das ukrainische Volk habe das Recht, selbst zu entscheiden, schrieb Außenminister Andriy Sybiha auf X. Äußerungen aus dem Ausland bestätigten nur, dass Selenskyj seine Aufgabe gut erfülle. Er verdiene Unterstützung, sagte der Minister. Das geltende Kriegsrecht in der Ukraine verbietet Wahlen in Kriegszeiten. Begonnen hatte den Krieg Russland.
7: 2 Tage lang will die CDU ab heute nach Wegen aus ihrer tiefen Krise suchen. Der frühere CSU-Chef Seehofer hat eine dringende Kurskorrektur angemahnt. Seine Kritik zielt vor allem auf Kanzler Merz. Dem warf er in der Bild am Sonntag den Bruch von Wahlversprechen vor. Seine pauschalen Aussagen zur Arbeitsmoral hätten außerdem Menschen verletzt, sagt Seehofer. Nach Jahren der Beschleunigung dauern Klageverfahren zu Asylentscheidungen mittlerweile wieder länger. Gut 15 Monate sind es im Schnitt aktuell und damit 1 Monat mehr als im vergangenen Jahr. Hintergrund ist die höhere Zahl an Asylklagen insgesamt und auch die Herkunftsländer und wie schwierig damit Entscheidungen sind, spielt eine Rolle.
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1: Fabi Hollett hier, schönen Sonntag. Justin Bieber, Rihanna, Ariana Grande. Sie haben nicht nur ihre Liebe zur Musik gemeinsam, sondern noch etwas. Sie wuchsen tatsächlich bei ihren alleinerziehenden Müttern auf. In Bayern ist in jeder achten Familie ein Elternteil alleinerziehend. Und weil das echt viel Kraft kostet, gibt es Angebote von der alleinerziehenden Seelsorge. Susanne Ehlert leitet die Fachstelle im Erzbistum München und Freising.
2: Was ich total gerne mache, ist, dass ich entweder nur mit den Erwachsenen oder mit der ganzen Gruppe singe. Und da gibt es ja auch wunderbare Quatschlieder, die einfach miteinander Spaß machen. Dann kann es sein, dass wir mit den Erwachsenen einfach auch mal sagen, okay, wir stoßen miteinander an, dass wir uns schöne Geschichten, lustige Geschichten erzählen, einfach das Leben genießen und feiern.
1: Ob zusammen basteln, Workshops, Wochenendseminare oder Urlaubsfahrten. Es gibt viel Spaß für Groß und Klein und allen tut es einfach gut, mit anderen zusammen zu sein, die in der gleichen Situation sind.
2: Wir haben diese Zuversicht, die den Menschen manchmal fehlt und ich glaube, das ist einfach auch so dieses, warum die sich uns gerne anvertrauen, weil die einfach merken, da bin ich in Sicherheit mit meinen Themen und da suhlen wir uns auch nicht in schlechten Erlebnissen, sondern da geht es darum, mit der Situation zurechtzukommen und eine Aussicht auf die Zukunft zu gewinnen.
1: Die Alleinerziehenden-Seelsorge gibt es übrigens in allen bayerischen Bistümern.
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1: Schönen Sonntag, ich bin Fabi Hollett und in Bayern wird auch in dieser Woche wieder Kirchweih gefeiert. Die steht zwar nur am Sonntag im Kalender, aber einige nutzen es aus und stellen gleich mehrere Tage Programm auf die Beine. Im unterfränkischen Unteressfeld tun sich dafür die Vereine zusammen. Tobias Katzenberger ist vom Sportverein dabei. Vom Kickerturnier über Malleparty und Kirchweihpredigt. Bei euch ist echt was los, Tobias.
2: Also wir sind ein ziemlich kleines Dorf mit gerade mal gut 200 Einwohnern. Trotzdem haben wir noch eine ziemlich große Vereinsstruktur. Es machen also alle Vereine mit, die wir so haben. Und die Jüngeren fanden es natürlich total geil, dass endlich in dem Dorf auch mal wieder was geht. Und dann gleich 5 Tage quasi wie Festival-Feeling im Oktober.
1: Ist ja schon eine Menge Planung, die dahinter steckt. Aber ihr zieht das jetzt schon 5 Jahre so durch.
2: Naja, so ein kleines Dorf wie wir, das hat natürlich auch immer Probleme, dass neue Leute dazukommen. Und wenn dann eben auch gar nichts geht in dem Dorf, da fehlen ja auch die Argumente. Und haben gesagt, Mensch, das ist doch eigentlich eine einfache und coole Idee, damit auch die ganzen Dorfleute mal ein bisschen vom Sofa hochzukriegen und das Dorf ein bisschen auch aufzupäppeln.
1: Viel Spaß euch beim Feiern in Unteressfeld, Tobias, und natürlich allen, die auf Kirchweihfesten unterwegs sind.
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6: Ich bin Angela Kress. Gut die Hälfte der Menschen in Deutschland hält sogenannte Brandmauern in der Politik für richtig. Insgesamt 53% sprachen sich in einer Umfrage für die Bild grundsätzlich für solche Selbstverpflichtungen aus. Knapp jeder Dritte hält sie dagegen für falsch. Ursula Winkler berichtet.
7: Die Befragten sind gespalten. Jeder Zweite findet politische Brandmauern richtig, aber gegen wen? Jeder Sechste will sie nach links und rechts. Jeder Vierte nur gegen die AfD, jeder Achte nur gegen die Linke. Die CDU will nun bei einer Präsidiumsklausur ihre jüngsten Wahlschlappen aufarbeiten. Dort könnte die Brandmauer zur AfD ein Thema werden.
6: Noch ein Rentengipfel. Unionsfraktionsvize Winkel sagt Nein und weist damit einen Vorschlag von SPD-Fraktionschef Miersch zurück. Es mache keinen Sinn, nach der Rentenkommission und der politischen Einigung nun neue Akteure einzusetzen. Miersch hatte vorgeschlagen, die Fraktionen und eventuell Ministerpräsidenten bei einem Gipfel einzubinden. Es gab eine politische Einigung zum geplanten Rentenpaket und Arbeitsministerin Baas arbeitet gerade an einem Gesetzentwurf. Sowohl aus der SPD als auch aus der Union gibt es aber nach wie vor Zweifel. Auf dem Weg nach Jemen ist ein Boot mit Migranten aus Djibouti verunglückt. Mindestens 109 Migranten sind ums Leben gekommen. Mehr als 116 Passagiere werden noch vermisst. UN-Angaben zufolge kenterte das Boot. Details sind noch nicht bekannt. Papst Leo muss operiert werden. Bei seinem Sonntagsgebet sagte der 71-Jährige, dass bei ihm ein, Zitat, Knoten in der Lunge entdeckt worden sei. Er befinde sich im Anfangsstadium, so das Oberhaupt der katholischen Kirche weiter.
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0: durchs Wochenende mit Radio Galaxy. Und während ihr vielleicht so langsam euren Kleiderschrank von Sommer auf Herbst und Winteroutfits umdreht, spielen wir euch die besten Sounds für einen entspannten Sonntag. Mit dabei ist Mega-DJ Goya. Der ist seit über 20 Jahren im Musikbusiness, hat sich jetzt Jason Derulo mit ins Boot geholt und raus kam ein mega viraler Song, Mi Chico. Den spiele ich euch gleich. Davor noch Ladies Power von Holly Humberstone und Bebe Rexha. Gleich nach halb starten wir rein in eine neue Runde der besten aktuellen Hits. Danke fürs Einschalten.
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0: 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Schönes Wochenende, hier ist Radio Galaxy. Und wenn ihr gerade im Auto unterwegs seid, dann habt ihr bestimmt einen gesehen, so einen Kürbisverkauf an der Straßenecke. Sieht man gerade überall, finde ich. Ich bin ja auch Mama einer 5-jährigen Tochter und ich habe es mir fest vorgenommen, wir schnitzen die Tage auch unseren ersten Kürbis. Oder, was ich auf Instagram gesehen habe, die Variante macht auf jeden Fall weniger Sauerei. Kürbisse mit so Glitzersteinen bekleben. Auch richtig süß. Viel Spaß bei allem, was ihr so treibt. Hier geht's weiter mit richtigem Gute-Laune-Sound. Shakira und Burner Boy mit Die Die gleich nach den News.
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6: Ich bin Dominik Schweiger. Wer gegen eine Asylentscheidung klagt, also beispielsweise einen abgelehnten Antrag, muss wieder länger auf eine Entscheidung warten. Die Verfahren vor deutschen Gerichten dauern mittlerweile im Schnitt mehr als 15 Monate. Fabian Schaffer mit den Einzelheiten.
7: 15,3 Monate dauert ein Asylklageverfahren aktuell im Schnitt. Das ist rund ein Monat länger als im vergangenen Jahr. Zuvor waren die Verfahren 4 Jahre lang immer kürzer geworden. Ein Grund für die längere Verfahrensdauer ist die Zunahme der Zahl der Asylklagen. Besonders lange dauert es in Sachsen und Niedersachsen mit rund 20 Monaten. Deutlich schneller geht es in Bayern. Hier entscheiden die Gerichte im Schnitt nach knapp 11 Monaten.
6: Als Terrorakt gegen Saudi-Arabien und die zivile Luftfahrt hat Außenminister Wadefuhl den Angriff auf den Flughafen in der saudi-arabischen Hauptstadt Riad bezeichnet. Bei der Attacke gestern wurden mindestens 12 Menschen getötet und über 300 weitere verletzt. Das von Saudi-Arabien angeführte Militärbündnis machte die mit dem Iran verbündete Houthi-Miliz für die Attacke auf den Flughafen verantwortlich. Ausgetrocknete Flüsse, schlechte Ernten. Was wir hier im Sommer gesehen haben, trifft Menschen in Krisen- und Kriegsgebieten noch viel härter. Darauf hat Bundespräsident Steinmeier in einer Ansprache zur Woche der Welthungerhilfe hingewiesen. Menschen in armen Regionen litten besonders unter Ernteausfällen. Als positives Beispiel nannte er ein Projekt in der Zentralafrikanischen Republik. Dort sei es gelungen, widerstandsfähige Samen anzubauen und auch zu verkaufen. Die Suche nach einer möglichen Raubkatze oder ihren Spuren im Landkreis Erding geht jetzt auch zu Pferde weiter. Am Dienstagabend hatte ein Jäger eine verdächtige Katze mit einem Nachtsichtgerät gefilmt. Und der Verdacht ist, dass es ein Puma sein könnte. Bisher wurde am Boden mit Drohnen, Hubschraubern und Polizeihunden gesucht und neue Wildkameras aufgestellt. Alles ohne Erfolg. Deshalb setzt die Polizei jetzt auf die Reiterstaffel.
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0: durch den Sonntag mit Radio Galaxy. Schön, dass ihr mit am Start seid. Und wir werfen mal einen Blick auf die Netflix-News in diesem Monat. Ich freue mich, denn in knapp 2 Wochen kommt die 4. Staffel von Lupin auf Netflix. Spricht man so aus, oder? Oder Lupin? Lupin? Ja, nächste Woche gibt's dann schon Love is Blind, eine neue Staffel. 30 Singles, die sich blind daten, auch immer richtig funny. Und nicht nur auf der Couch gibt's was zu gucken, sondern auch im Kino. Denn seit dieser Woche läuft The Social Reckoning. Da geht's um Facebook, genauer gesagt ein bisschen um die Schattenseiten der Plattform. Einfach darum, dass Hate und auch Body-Shaming besser gerankt wird als so normale Posts. Also es muss ein richtig cooler Film sein, werde ich mir auf jeden Fall anschauen. Und hier geht's weiter mit den besten aktuellen Hits. Mr. Know-It-All, Teddy Swims, direkt nach halb.
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0: schönen Sonntag mit euren Favorite Songs fürs Wochenende. Mit dabei eine Frau, die hat ganz lange Zeit Songs für Tokyo Hotel geschrieben. Jetzt macht sie ihre eigene Musik, geht auch das allererste Mal auf Tour. Die Rede ist von Tiffany Harris, die ist gleich mit Find Me dabei. Außerdem hören wir The Bowser und Nico Santos mit seinem Ohrwurm Why Don't You Stay. Das sind die besten aktuellen Hits. Neue Runde nach den Radio Galaxy Nachrichten.
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4: Ich bin Dominik Schweiger. SPD-Fraktionschef Miersch will die Blockade bei der Rentenreform mit einer größeren Gesprächsrunde lösen. Noch vor einem Kabinettsbeschluss könnten die Fraktionen und die Ministerpräsidenten mit einbezogen werden, sagte er der Zeit. Im Kern streitet die Koalition darüber, ob die abschlagsfreie Rente nach 45 Beitragsjahren abgeschafft werden soll. Die CDU-Spitze berät in einer Sondersitzung über die Folgen von 3 verlorenen Landtagswahlen und ihren schlechten Umfragewerten. Generalsekretärin Hoppermann hat vor dem Treffen angekündigt, verlorenes Vertrauen zurückgewinnen zu wollen. Dabei soll der Alltag der Menschen im Mittelpunkt stehen. Auch der Umgang mit der AfD dürfte Thema sein. Die Beratungen sollen bis morgen dauern. Papst Leo muss operiert werden. Bei seinem Sonntagsgebet hat er bekannt gegeben, dass man bei ihm einen Knoten in der Lunge entdeckt habe. Es sei aber noch im Anfangsstadium. Claudia Wächter berichtet aus Rom.
5: Leo wirkte ruhig und gefasst, sagte. Die Ärzte haben mir zu einer OP geraten, um den Knoten zu entfernen. Der Eingriff soll in den kommenden Tagen über die Bühne gehen. Weitere Einzelheiten nannte er nicht und viele Gläubige hier auf dem Petersplatz mussten erst einmal die Luft anhalten, waren völlig überrascht. Leo schien immer fit, er spielt Tennis, hat sogar ein eigenes Fitnessstudio hier in seinem Apartment. Und eigentlich steht für den kommenden Monat eine Reise nach Südamerika auf seinem Programm.
4: Heute wird in der Fußball-Bundesliga der 5. Spieltag abgeschlossen. Jetzt ab 15.30 Uhr hat Köln im Rhein-Derby Gladbach zu Gast. Die Borussen haben aus den ersten 4 Spieltagen noch keinen Punkt mitgenommen und sind Tabellenletzter. Um 17.30 Uhr empfängt dann noch Freiburg Schalke.
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0: klingt euer Wochenende auf Radio Galaxy. Und ich hoffe, ihr lasst es ganz entspannt angehen. Der Gesundheitsanbieter CanDoc, der hat 30 deutsche Großstädte verglichen und geschaut, wo lebt es sich besonders entspannt. Also wie viel arbeiten die Menschen, wie laut ist es, wie viel Grün gibt's und wie sieht's mit Entspannungsangeboten aus. Nürnberg zum Beispiel landet auf Platz 12. München landet nur auf Platz 21. Noch entspannt sind die Augsburger. Die holen sich Platz 1 in ganz Deutschland. Und ganz hinten landet Düsseldorf. Ja, den richtig entspannten Sound, den liefern wir euch. Tampa City und Self-Aware gleich nach halb.
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0: gleich 16 Uhr. Ihr seid bei Radio Galaxy und mit am Start ist gleich der erfolgreichste DJ der Welt. Zum 6. Mal in Folge gehört der Titel David Guetta. Hat er sich mal wieder durchgesetzt unter 100 DJs weltweit. Echt krass. Seine Erfolgssingle Gun Gun Gun hören wir gleich. Davor noch rüber zu Bibi Rexha und den Galaxy News.
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5: Ich bin Dominik Schweiger. Gut die Hälfte der Menschen in Deutschland

0: Findet politische Brandmauern richtig? In einer Umfrage für die Bild haben sich 53% dafür ausgesprochen, knapp ein Drittel dagegen. Gegen welche Parteien eine Zusammenarbeit ausgeschlossen werden sollte, ist allerdings umstritten. Jeder Vierte will eine Brandmauer nur gegen die AfD, jeder Achte nur gegen die Linke. Der Umgang mit der AfD könnte auch bei der laufenden CDU-Klausur Thema werden. US-Präsident Trump hat einen Dieseldeal mit Kreml-Chef Putin verkündet und einen neuen Präsidenten für die Ukraine gefordert. Er wirft Zelensky vor, mit Angriffen auf russische Raffinerien zur Dieselknappheit beizutragen. Die Spritpreise sind aber vor allem durch den Iran-Krieg gestiegen. Die Bundesregierung will an den Sanktionen gegen Moskau festhalten. Ausgetrocknete Flüsse, schlechte Ernten. Was wir hier im Sommer gesehen haben, trifft Menschen in Krisen- und Kriegsgebieten noch viel härter. Darauf hat Bundespräsident Steinmeier in einer Ansprache zur Woche der Welthungerhilfe hingewiesen. Menschen in armen Regionen litten besonders unter Ernteausfällen, hieß es. Die Suche nach einem möglichen Puma im Landkreis Erding geht weiter. Jetzt bekommt die Polizei Unterstützung auf 4 Hufen. Im Notzinger Moos und in der Umgebung ist ab sofort auch eine Pferdestaffel unterwegs. Fabian Schaffer mit den Einzelheiten.
1: Ein Jäger hat am späten Dienstagabend ein verdächtiges Tier mit einem Nachtsichtgerät gefilmt. Der Verdacht, ein Puma. Seitdem sucht die Polizei nach dem Tier oder möglichen Spuren. Im Einsatz waren bereits Drohnen, Hubschrauber, Polizeihunde und Beamte zu Fuß. Die Pferdestaffel soll jetzt auch schwer zugängliche Bereiche im Naturschutzgebiet absuchen. Bisher gibt es allerdings weder neue Sichtungen noch konkrete Spuren und damit auch keinen Beweis, dass tatsächlich eine Raubkatze durch den Landkreis Erding streift.
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0: Hier ist Radio Galaxy. Hi zusammen. Stellt euch mal vor, ihr legt euch hin, pennt dann vielleicht sogar ein und bekommt dafür Kohle. In Tokio, da gab es jetzt tatsächlich so einen Schlafwettbewerb. 60 Leute haben mitgemacht, 90 Minuten lang die Augen zugemacht. Und wer am besten geschlafen hat, hat umgerechnet 13.000 Euro bekommen. Gemessen wurde da, wie schnell, wie tief und wie entspannt die Teilnehmer schlafen. Und veranstaltet wurde das Ganze von einer Matratzenfirma, allerdings auch mit einem ernsten Hintergrund. Denn in Japan, da schlafen viele Menschen wegen langer Arbeitstage zu wenig und auch sehr schlecht. Und darauf wollte eben dieser Wettbewerb aufmerksam machen. Aber trotzdem, Geld verdienen mit Schlafen, das klingt schon nach einem ziemlich guten Job, oder? Jetzt zu einer Dame, die ihre Kohle mit Nummer 1 Hits verdient. Shakira mit Dai Dai gibt's gleich nach halb.
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0: Hier ist Radio Galaxy mit mir, Lisa May. Und ich sage danke an Stefan. Der hat uns eine WhatsApp ins Studio geschickt. Er schreibt, danke für die Mega-Playlist heute. Ich stehe gerade zusammen mit meiner Freundin in der Küche. Immer sonntags steht Meal Prep für die Woche an. Wir kochen zusammen vor und haben dann unter der Woche leckeres Essen. Boah, das sind die Kollegen, auf die ich immer neidisch gucke, die dann sowas Leckeres zu essen dabei haben, während ich nur die Tüte vom Bäcker neben mir liegen habe. Ja, mega. Also gutes Gelingen euch. Und hier geht's weiter mit Teddy Swims und Mr. Know-It-All. All das direkt nach den Radio Galaxy Nachrichten.
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0: Ich bin Dominik Schweiger. Finanzminister Klingbeil hat eine gerechtere Erbschaftssteuer gefordert. Große Betriebsvermögen würden oft nahezu steuerfrei vererbt, während kleinere Erbschaften besteuert würden. Das verschärfe die Ungleichheit, so der SPD-Chef. Das Bundesverfassungsgericht prüft ab morgen, ob die unterschiedliche Behandlung von Betriebs- und Privatvermögen mit dem Grundgesetz vereinbar ist. Sobald der rechtliche Rahmen geklärt ist, will die SPD ihre Reformvorschläge umsetzen. Friedenspreisträger Philip Sands hat Deutschlands Zurückhaltung gegenüber Israel im Gaza-Krieg kritisiert. Bei der Preisverleihung in der Frankfurter Paulskirche hat der Jurist und Autor von einem unanständigen Schweigen gesprochen. Kritik an Israel dürfe nicht automatisch als antisemitisch gelten. Sands ist mit dem Friedenspreis des Deutschen Buchhandels ausgezeichnet worden. Die CDU-Spitze berät in einer Sondersitzung über die Folgen von 3 verlorenen Landtagswahlen und ihren schlechten Umfragewerten. Generalsekretärin Hoppermann hat vor dem Treffen angekündigt, verlorenes Vertrauen zurückgewinnen zu wollen. Dabei soll der Alltag der Menschen im Mittelpunkt stehen. Auch der Umgang mit der AfD dürfte Thema sein. Die Beratungen sollen bis morgen dauern. Die Suche nach einer möglichen Raubkatze oder ihren Spuren im Landkreis Erding geht jetzt auch zu Pferde weiter. Am Dienstagabend hatte ein Jäger eine verdächtige Katze mit einem Nachtsichtgerät gefilmt. Und der Verdacht ist, dass es ein Puma sein könnte. Bisher wurde am Boden mit Drohnen, Hubschraubern und Polizeihunden gesucht und neue Wildkameras aufgestellt. Alles ohne Erfolg. Deshalb setzt die Polizei jetzt auf die Reiterstaffel.
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0: Mit Radio Galaxy durch den Sonntag. Und kennt ihr diese eine Person in eurem Freundeskreis, bei der ihr irgendwann einfach aufgehört habt zu fragen, hey, was machst du eigentlich beruflich? Da kennt man Menschen seit 10 Jahren, weiß, wo sie wohnen, mit wem sie zusammen sind. Aber beim Job ist es dann nur so, ah ja, der macht irgendwas mit IT oder der arbeitet irgendwie mit Klamotten. Ja, genau daraus ist jetzt ein ziemlich lustiger Trend entstanden, und zwar Friends Nightwork. Da erklären Leute in ihrem Freundeskreis endlich mal, was sie den ganzen Tag beruflich machen. Und zwar richtig im Detail mit einer Präsentation und so weiter. Und plötzlich merkt man dann, ja, ich kenne dich seit 10 Jahren und hatte keine Ahnung, womit du deine Kohle verdienst. Also echt eine ganz coole Sache. Friends Nightwork.
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0: Rein geht's in den Sonntagabend, gleich 18 Uhr. Genießt die letzten Stunden vom wohlverdienten Wochenende. Und um die passende Musik kümmern wir uns. Tempur City machen den Anfang gleich nach den Radio Galaxy Nachrichten.
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6: Ich bin Dominik Schweiger. Gut die Hälfte der Menschen in Deutschland findet politische Brandmauern richtig. In einer Umfrage für die Bild haben sich 53% dafür ausgesprochen, knapp ein Drittel dagegen. Gegen welche Parteien eine Zusammenarbeit ausgeschlossen werden sollte, ist allerdings umstritten. Jeder Vierte will eine Brandmauer nur gegen die AfD, jeder Achte nur gegen die Linke. Der Umgang mit der AfD könnte auch bei der laufenden CDU-Klausur Thema werden. US-Präsident Trump hat einen Dieseldeal mit Kreml-Chef Putin verkündet und einen neuen Präsidenten für die Ukraine gefordert. Er wirft Zelensky vor, mit Angriffen auf russische Raffinerien zur Dieselknappheit beizutragen. Die Spritpreise sind aber vor allem durch den Iran-Krieg gestiegen. Die Bundesregierung will an den Sanktionen gegen Moskau festhalten. Die Suche nach einem möglichen Puma im Landkreis Erding geht weiter. Jetzt bekommt die Polizei Unterstützung auf 4 Hufen. In Notzinger Moos und in der Umgebung ist ab sofort auch eine Pferdestaffel unterwegs. Fabian Schaffer mit den Einzelheiten.
7: Ein Jäger hat am späten Dienstagabend ein verdächtiges Tier mit einem Nachtsichtgerät gefilmt. Der Verdacht, ein Puma. Seitdem sucht die Polizei nach dem Tier oder möglichen Spuren. Im Einsatz waren bereits Drohnen, Hubschrauber, Polizeihunde und Beamte zu Fuß. Die Pferdestaffel soll jetzt auch schwer zugängliche Bereiche im Naturschutzgebiet absuchen. Bisher gibt es allerdings weder neue Sichtungen noch konkrete Spuren und damit auch keinen Beweis, dass tatsächlich eine Raubkatze durch den Landkreis Erding streift.
6: Zum Fußball. Am 5. Spieltag der Bundesliga hat der 1. FC Köln Borussia Mönchengladbach mit 2:1 besiegt. Die Partie zwischen Freiburg und Schalke läuft seit wenigen Minuten.
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9: Hallöchen Oberfranken. Einen wunderschönen guten Abend wünsche ich euch. Schön, dass ihr eingeschaltet habt. Ich bin

0: Die Shirin und begleite euch heute durch die nächsten 2 Stunden hier bei Netradio Oberfranken. Und es ist Herbst. Die Tage werden kürzer, die Temperaturen sinken und morgens beginnt wieder die Zeit, in der man sich ernsthaft fragt, ob man wirklich aufstehen muss oder ob das Bett nicht doch die vernünftigere Lebensentscheidung wäre. Aber der Herbst hat natürlich auch seine schönen Seiten. Man muss sie nur finden. Vorzugsweise, bevor es um 6:30 schon wieder dunkel ist. Und genau darum kümmern wir uns heute. Unter anderem. Markus hat sich nämlich angeschaut, was man im Herbst in Oberfranken so alles unternehmen kann. Für alle, denen das schon beim Zuhören zu anstrengend und zu kalt klingt, hat Markus außerdem einen Podcast-Tipp mitgebracht. Und zwar Mord auf Ex. Ein True-Crime-Podcast, in dem 2 Journalistinnen echte Kriminalfälle unter die Lupe nehmen. Und nein, mit Ex sind nicht ehemalige Partner gemeint. Der Titel spielt tatsächlich aufs Trinken an, also auf Ex. Ob man bei Mordgeschichten allerdings besonders gut entspannen und oder trinken kann, ist vermutlich Geschmackssache. Hat ja jeder so seine eigene Vorstellung von einem gemütlichen Herbstabend. Was ja auch gut so ist. Wäre ja langweilig, wenn wir alle gleich wären. Und weil wir schon beim Herbst sind, schauen wir uns später auch noch an, was in unseren Wäldern gerade so vor sich geht. Kleiner Hinweis, es wird pilzig. Nicht pelzig, pilzig. Vorher gibt's aber natürlich die Kulmbach-News und anschließend geht's einmal rund um den Globus mit den Good News aus aller Welt. Denn auch wenn die Menschheit gelegentlich den Eindruck erweckt, als hätte sie kollektiv beschlossen, sämtliche Bedienungsanleitungen fürs vernünftige Zusammenleben zu ignorieren, passieren tatsächlich noch erfreuliche Dinge. Man muss eben auch hier einfach ein bisschen danach suchen. Das ist also der Plan für unsere erste Stunde heute. Ach, und falls ihr heute Stimmen im Hintergrund hört, ihr seid nicht verrückt. Bei uns ist zurzeit einfach echt viel los an der Akademie und viele Leute bedeuten meistens viel Lärm. Und ja, da kann es schon mal passieren, dass man die Leute 3 Räume weiter noch hört. Aber bevor ich euch jetzt noch mehr erzähle, gibt's erstmal 3 Songs am Stück. Ihr hört Netradio Oberfranken, ich bin die Shirin und gleich wieder für euch da. Viel Spaß!
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2: Leute, es wird Zeit für ein paar Nachrichten. Deshalb sind hier jetzt die Kulmbach-News für euch. Und wir beginnen direkt mit einer Nachricht, bei der ich mich frage, warum man solche Ideen nicht einfach grundsätzlich öfter umsetzt. 631 SchulanfängerInnen im Landkreis Kulmbach bekommen eine wiederverwendbare Trinkflasche und eine Brotdose. Dahinter steckt die Abfallberatung des Landkreises. Die möchte den Kindern nämlich gleich zu Beginn ihrer Schullaufbahn zeigen, dass Müllvermeidung gar nicht so kompliziert sein muss. Den Auftakt gab es an der Grundschule Pressegg. Dort durften sich 10 Erstklässler über ihre neuen Begleiter freuen. Die Trinkflaschen sind bruchsicher, Spülmaschinen geeignet und isoliert. Die Brotdosen sind frei von Weichmachern. Hätten wir die Werbung dafür auch. Ich finde die Idee ziemlich gut, vor allem weil die Kinder etwas bekommen, das sie tatsächlich jeden Tag benutzen können. Und vielleicht lernt dabei ja auch der ein oder andere Erwachsene noch was. Zum Beispiel, dass man eine Trinkflasche tatsächlich mehrfach verwenden darf. Verrücktes Konzept, ich weiß. Weiter geht's nach Trebgast. Die Naturbühne Trebgast wurde mit dem Bayerischen Heimatpreis ausgezeichnet. Gewürdigt wird damit ihr jahrzehntelanges Engagement für Theater, Kultur und Gemeinschaft. Und jahrzehntelang ist hier wirklich keine Übertreibung. Seit 1953 wird auf der Naturbühne ohne Unterbrechung Theater gespielt. Neben den bekannten Sommerspielen gibt es dort auch Theaterangebote für Kinder und Jugendliche und auch Mitmachangebote für ältere Menschen. Die Bühne verbindet also verschiedene Generationen miteinander. Und das ist gerade in einer Zeit, in der sich gefühlt jede Generation über die nächste beschwert, eigentlich eine ziemlich schöne Sache. Insgesamt wurden bei der Preisverleihung 8 Initiativen ausgezeichnet. Wir halten heute alles ein bisschen kürzer und deswegen gibt's jetzt schon die letzte Nachricht für heute. Zumindest aus Kulmbach. Zum Schluss also noch 2 junge Männer, die gerade einen neuen Lebensabschnitt begonnen haben. Bastian Eder und Jonas Burkhardt haben am 1. Oktober ihr duales Studium beim Landratsamt Kulmbach begonnen.
3: Yay!
2: Beide streben den Abschluss als Diplom-Verwaltungswirt an. Nach ihrem Start im Landratsamt geht es für sie an die Hochschule für den öffentlichen Dienst in Bayern. Das heißt, Studium und praktische Arbeit werden miteinander verbunden. Theorie und Praxis gleichzeitig. Also gewissermaßen das volle Programm. Ich wünsche den beiden jedenfalls einen guten Start und dass das Ganze nicht halb so trocken ist, wie es klingt. Ja, das waren die Kulmbach-News für heute. Und jetzt verlassen wir Oberfranken für einen Moment, denn auch anderswo gibt es Nachrichten. Und die machen zur Abwechslung mal gute Laune. Aber zuerst Musik.

0: Nach den regionalen Nachrichten aus Kulmbach wird es jetzt international. Und zwar erfreulich international. Willkommen bei den Good News aus aller Welt. Los geht's in New York. Dort feiert ein Baum sein Comeback. Und zwar nicht irgendeiner, sondern die amerikanische Kastanie. Früher war sie in den Wäldern im Osten Nordamerikas weit verbreitet, dann kam eine Pilzkrankheit und die hat im Laufe der Zeit schätzungsweise 4 Milliarden dieser Bäume vernichtet. Jetzt am 5. Oktober wurden 20 Hybridkastanien im Bronx Zoo gepflanzt und die sollen jetzt widerstandsfähiger gegen eben diese Pilzkrankheit sein. Das Besondere daran, genau dort wurde die verheerende Krankheit 1904 erstmals dokumentiert. Mehr als 120 Jahre später kehren die Bäume also an diesen Ort zurück. Natürlich sind 20 Bäume mit verbessertem Immunsystem noch kein geretteter Wald, aber sie gehören zu einem großen Wiederansiedlungsprojekt. Und ich finde, ein Comeback nach über einem Jahrhundert hat durchaus Applaus verdient. Weiter geht's nach Kanada. Hier bekommen Unterwasserwälder Unterstützung. Vor der Küste von British Columbia arbeiten Forschende, Naturschützer und Angehörige der indigenen First Nation zusammen, um sogenannte Kappwälder wiederherzustellen. Für alle, die nicht wissen, was das sind riesige Unterwasserwälder aus Braunalgen. Sie bieten zahlreichen Meeresbewohnern Nahrung und Schutz. Seit Anfang 2026 hat das Projekt bereits mehr als 4200 Quadratmeter neuen Kelblebensraum geschaffen. Und jetzt kommt mein persönliches Lieblingsdetail. Seeotter helfen indirekt mit. Die fressen nämlich Seeigel und Seeigel wiederum fressen Kelb. Die Seeotter übernehmen also einen Teil der Schädlingsbekämpfung. Ohne Rechnung, ohne Arbeitsvertrag und vermutlich auch ohne besonders großes Interesse an der Projektleitung. Dafür aber mit großem Hunger. Die langfristige Wirkung muss noch untersucht werden, aber der Anfang ist gemacht. Und wie wir wissen, ist besonders der Anfang anzufangen sehr schwierig. Unsere dritte und letzte gute Nachricht für heute kommt aus der Wissenschaft. Ein internationales Forschungsteam hat untersucht, warum manche Ökosysteme trotz schwieriger Bedingungen erstaunlich gut zurechtkommen. Dafür wurden mehr als 70 wissenschaftliche Studien ausgewertet. Das Ergebnis? Besonders erfolgreiche Naturschutzprojekte haben häufig etwas gemeinsam. Sie beziehen die Menschen vor Ort ein, verbinden wissenschaftliche Erkenntnisse mit lokalem Wissen und passen ihre Maßnahmen an die jeweiligen Bedingungen an. Klingt eigentlich logisch, oder? Man könnte fast meinen, dass es hilft, mit den Menschen zu sprechen, die sich vor Ort auskennen. Revolutionärer Gedanke. Sollte man vielleicht auch außerhalb des Naturschutzes ausprobieren. Und damit sind wir am Ende unserer Good News. Drei Geschichten, die zeigen, dass Fortschritt nicht immer spektakulär aussehen muss. Manchmal beginnt er mit einem Baum, einer Unterwasserpflanze oder einfach damit, dass Menschen zusammenarbeiten. Und darauf jetzt erstmal Musik.
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2: So, und jetzt widmen wir uns mal einer Jahreszeit, die offenbar nicht weiß, was sie eigentlich will. Keine Sorge, ich weiß, dass wir aktuell nicht im April leben. Aber der Herbst ist da. Ihr erinnert euch? Morgens friert man, mittags schwitzt man und abends fragt man sich, warum man überhaupt das Haus verlassen hat. Aber ich will ja nicht ungerecht sein. Der Herbst hat durchaus seine schönen Seiten. Bunte Wälder, gemütliche Abende und endlich wieder die gesellschaftlich akzeptierte Möglichkeit, sich unter einer Decke vor seinen Verpflichtungen zu verstecken. Wobei man natürlich auch etwas unternehmen könnte, theoretisch. Und weil ich mich bei diesem Thema lieber auf jemanden verlasse, der offenbar noch über ausreichend Motivation verfügt, hat Markus ein paar Ideen gesammelt, was man im Herbst in Oberfranken so alles machen kann. Ich bin gespannt, ob was dabei ist, für das ich freiwillig meine Decke verlasse.
3: Oktober. Das bedeutet Herbst, aber sowas von. Die Frage, was soll ich jetzt in meiner Freizeit anfangen, wenn ich eh nichts draus machen kann, kennt sicherlich jeder von euch. Und nein, die Antwort muss nicht direkt zocken oder Fernseher anheißen. Oberfranken hat im Herbst einiges zu bieten und kann sich von seiner schönsten Seite zeigen. Und nein, die Antwort ist auch nicht direkt wandern oder shoppen, wobei das natürlich auch super geht und seine Vorteile haben kann. Ich möchte euch heute aber ein paar Tipps geben, was eure Freizeit im Herbst mal so richtig abenteuerhaft oder auch mal cozy macht. Ein Beispiel für deine Freizeitgestaltung kann zum Beispiel ein Spaziergang im wunderschön bunten Wald sein. Aber nicht ohne Ziel, das wäre ja langweilig und blöd. Nein, ihr sammelt Pilze oder andere Leckereien, die man im Herbst so in der Natur finden kann. Dabei helfen euch auf jeden Fall auch die alten Bücher bei Oma und Opa, die schon längst verstaubt sind und darauf warten, endlich mal wieder aufgeschlagen zu werden. Gut verbinden könnt ihr eure Sammelaktion natürlich auch mit Geocaching, bisschen moderner, oder ihr werdet kreativ, sammelt Blätter, Tannenzapfen oder Kastanien, weil diese Dinge eignen sich super zum Basteln und Dekorieren und auch fürs nächste Weihnachtsgeschenk. Wenn es mal so richtig mies draußen ist, könnt ihr natürlich auch auf unseren Gaming-Tipp oder unseren Serientipp hier auf Netradio Oberfranken zurückkommen, damit ihr euch zu Hause schön einkuscheln und faulenzen könnt. Das kann im Kerzenschein und mit einem warmen Getränk auch mal richtig cozy werden. Und das brauchen wir im Herbst. Wer aber lieber aktiv wird und Abenteuer liebt, kann sich auch auf in die Natur machen und im nahegelegenen Gebiet eine Übernachtung gestalten. Entweder direkt in eurem Garten vor der Tür mit Fluchtmöglichkeit ins Haus oder bei Verwandten im Wald. Achtet aber bitte darauf, einen Schlafsack für die passenden Außentemperaturen dabei zu haben. Bivakieren kann im Herbst nämlich ganz schön frisch werden. Ebenso einfach wie genial ist, wie immer, ein Besuch in der Therme Bad Lobenstein oder der Obermain-Therme. Das Thermalbad und die Saunalandschaft laden zum Verweilen ein und können euch nach einem stressigen Alltag mal so richtig runterbringen. Letzte Idee, hört am Sonntagabend einfach immer in unsere Netradio Oberfranken Sendung rein. Bei uns erfahrt ihr, was sonst noch so geht.
2: Na bitte, das war doch brauchbar. Jetzt müsste man nur noch tatsächlich vor die Tür gehen und irgendwas davon umsetzen wollen. Aber wir wollen ja nicht gleich übertreiben. Für heute reicht es vielleicht auch, sich fest vorzunehmen, demnächst mal irgendwas zu unternehmen. Und falls euch allein der Gedanke daran schon erschöpft hat, keine Sorge, Markus hat auch für die weniger bewegungsfreudige Bevölkerung einen Vorschlag. Nach der Musik geht's nämlich aufs Sofa. Und dort wird es ziemlich mörderisch. Mehr verrate ich nicht. Also bleibt schön dran.
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1: So, genug frische Luft für heute. Zumindest theoretisch. Wer seinen Herbstabend lieber drinnen verbringt, kann das gerne tun und bekommt jetzt einen Podcast-Tipp von Markus. Mord auf Ex heißt das Ganze, ein True-Crime-Podcast über echte Kriminalfälle. Also genau das Richtige für alle, die sich abends gemütlich unter eine Decke kuscheln und dabei erfahren möchten, zu welchen Abgründen die menschliche Psyche eigentlich fähig ist. Die einen nennen es Entspannung, die anderen haben Fragen. Und wir? Wir hören mal, was Markus zu sagen hat.
2: Heute wird's bei unserem Podcast-Tipp ein bisschen düster, aber keine Sorge, ihr müsst jetzt nicht direkt das Licht anmachen. Unser Tipp heißt heute Mord auf Ex. Dahinter stecken die Journalistinnen Leonie Bartsch und Lynn Schütze. In ihrem Podcast geht es um echte Kriminalfälle, spannende Ermittlungen und Geschichten, bei denen man sich wirklich fragt, wie kann so etwas tatsächlich passiert sein? Dabei erzählen die beiden nicht einfach nur einen Fall nach. Sie beschäftigen sich mit den Hintergründen, sprechen über die Ermittlungen und versuchen, die verschiedenen Entwicklungen eines Falls verständlich aufzuarbeiten. Und genau das macht den Podcast so spannend. Man hört nicht einfach nur eine Geschichte, sondern bekommt immer wieder neue Informationen, die den Fall plötzlich in einem ganz anderen Licht erscheinen lassen. Für alle, die gerne True Crime schauen oder Serien wie Tatort, Mindhunter oder ähnliche Formate feiern, könnte Mord auf Ex genau das Richtige sein. Die Folgen sind allerdings nichts, was man unbedingt nebenbei beim Einschlafen hören muss. Zumindest dann nicht, wenn man danach noch entspannt schlafen möchte. Was Podcasts wie dieser außerdem interessant macht, du bestimmst selbst, wann Schluss ist. Keine Werbung, die du gerade im Fernsehen nicht überspringen kannst, keine feste Sendezeit und kein Warten auf die nächste Folge im TV. Einfach Kopfhörer rein, Folge starten und los geht's. Und gerade unterwegs ist das praktisch. Im Zug, im Bus, beim Spazierengehen oder auch auf dem Weg zur Schule oder Arbeit. Eine Folge kann dabei schnell zu einer kleinen Auszeit vom Alltag werden. Also wenn ihr Lust auf echte Fälle, überraschende Wendungen und spannende Geschichten habt, dann checkt unseren Podcast-Tipp Mord auf Ex aus. Aber kleiner Hinweis, wenn ihr danach nachts jedes Geräusch in eurem Zimmer plötzlich verdächtig findet, wir übernehmen keine Verantwortung.

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2: So, wir hatten jetzt Freizeitaktivitäten für draußen und einen Podcast für alle, die lieber drinnen bleiben. Fehlt eigentlich nur noch eine Beschäftigung für Menschen, die freiwillig durch feuchtes Laub laufen, dabei konzentriert auf den Boden starren und sich freuen, wenn sie etwas finden, das aussieht, als hätte es dort jemand vergessen. Richtig, wir reden über Pilze. Der Herbst ist schließlich Schwammerzeit. Und auch in den oberfränkischen Wäldern kann man jetzt wieder auf die Suche gehen. Wobei das mit dem Suchen so eine Sache ist. Denn das, was wir im Wald als Pilz erkennen, ist häufig nur der Fruchtkörper. Der eigentliche Pilz lebt größtenteils verborgen im Boden oder im Holz als weit verzweigtes Geflecht aus winzigen Fäden, dem sogenannten Myzel. Was wir sehen, ist also gewissermaßen nur die oberirdische Abteilung. Der Rest arbeitet im Untergrund. Und zwar ziemlich erfolgreich. Pilze gehören weder zu den Pflanzen noch zu den Tieren. Sie bilden ein komplett eigenes Reich der Lebewesen. Und sie sind für unsere Wälder unglaublich wichtig. Viele Pilze gehen mit Bäumen eine Art Partnerschaft, also Symbiose, ein. Die Bäume liefern Zucker, den sie durch Photosynthese herstellen, und dafür helfen ihnen die Pilze dabei, Wasser und Mineralstoffe aus dem Boden aufzunehmen. Ein ziemlich vernünftiges Tauschgeschäft. Kein Geld, keine Verträge und offenbar auch niemand, der freitags um 16.58 Uhr noch eine dringende E-Mail schreibt. Andere Pilze kümmern sich darum, abgestorbenes Holz und Laub abzubauen. Sie sorgen dafür, dass Nährstoffe wieder in den natürlichen Kreislauf zurückgelangen. Ohne Pilze sähe es in unseren Wäldern also ziemlich schlecht aus. Und jetzt kommt eine Zahl, die ich wirklich beeindruckend finde. Allein in Bayern gibt es nach Angaben des Bund Naturschutz ungefähr 18.000 verschiedene Pilzarten. 18.000! Wie viel kennt ihr so? Also ich bin schon stolz auf mich, wenn ich 3 erkenne. Wobei wir damit zu einem ziemlich wichtigen Punkt kommen. Nicht jeder Pilz, der harmlos aussieht, ist auch harmlos. Und nicht jeder giftige Pilz sieht aus wie eine Warnung aus einem Märchenbuch. Manche gefährliche Arten können essbaren Pilzen sehr, sehr ähnlich sehen. Deshalb gilt beim Sammeln nur mitnehmen, was ihr wirklich sicher bestimmen könnt. Und vor allem nur das Essen, was eindeutig als Speisepilz erkannt wurde. Ein Foto aus dem Internet oder eine Pilzbestimmungs-App allein reichen dafür oft nicht aus. Und auch die Tatsache, dass ein Pilz von Schnecken angeknabbert wurde, sagt überhaupt nichts darüber aus, ob er für Menschen essbar ist. Schnecken haben schließlich ganz andere Vorstellungen von einem gelungenen Abendessen als wir Menschen. Wenn ihr unsicher seid, könnt ihr eure Funde bei einer anerkannten Pilzberatung überprüfen lassen. Die Bayerische Mykologische Gesellschaft bietet dafür extra eine Übersicht mit Ansprechpartnern. Die Symbiosepartner zu kennen, ist übrigens tatsächlich auch schon oft sehr hilfreich bei der Bestimmung. Und noch ein Hinweis, manche Pilzarten sind geschützt. Auch bei beliebten Speisepilzen wie Steinpilzen und Pfifferlingen gibt es Einschränkungen beim Sammeln. Der Wald ist schließlich kein kostenloser Supermarkt mit Selbstbedienung und unbegrenzten Warenbestand. Aber man kann ja auch mal gar nichts mitnehmen. Einfach nur durch den Wald spazieren, Pilze entdecken, fotografieren und sich darüber freuen, wie unglaublich vielfältig die Natur direkt vor unserer Haustür ist. Und ganz nebenbei tut ein bisschen frische Luft vermutlich auch nicht schlecht. Ich weiß, eine gewagte These von jemandem, der euch vorhin noch einen Podcast fürs Sofa empfohlen hat, aber ich bin eben vielseitig. Könnt ihr ja auch sein, wenn ihr wollt. Und damit verlassen wir den Waldboden wieder und kümmern uns um Musik. Die ist immerhin garantiert ungiftig. Zumindest biologisch betrachtet.
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5: Ich bin Dominik Schweiger. Finanzminister Klingbeil hat eine gerechtere Erbschaftssteuer gefordert. Große Betriebsvermögen würden oft nahezu steuerfrei vererbt, während kleinere Erbschaften besteuert würden. Das verschärfe die Ungleichheit, so der SPD-Chef. Das Bundesverfassungsgericht prüft ab morgen, ob die unterschiedliche Behandlung von Betriebs- und Privatvermögen mit dem Grundgesetz vereinbar ist. Sobald der rechtliche Rahmen geklärt ist, will die SPD ihre Reformvorschläge umsetzen. Friedenspreisträger Philip Sands hat Deutschlands Zurückhaltung gegenüber Israel im Gaza-Krieg kritisiert. Bei der Preisverleihung in der Frankfurter Paulskirche hat der Jurist und Autor von einem unanständigen Schweigen gesprochen. Kritik an Israel dürfe nicht automatisch als antisemitisch gelten. Sands ist mit dem Friedenspreis des deutschen Buchhandels ausgezeichnet worden. US-Präsident Trump hat mal wieder eine Waffenruhe im Ukraine-Krieg verkündet. Nach seiner Darstellung haben beide Seiten zugestimmt, erstmal keine Energieanlagen anzugreifen. Aus Moskau gibt es dafür bislang keine Bestätigung. Auch der ukrainische Präsident Zelensky hat erklärt, vorab nichts von der Vereinbarung gewusst zu haben. Er sei aber bereit mitzumachen, wenn Russland zustimmt. Schon Mitte September hatte Trump eine ähnliche Ankündigung gemacht, ohne Ergebnis. Zum Fußball. Am 5. Spieltag der Bundesliga hat der 1. FC Köln das Derby gegen Borussia Mönchengladbach mit 2:1 gewonnen. Zum Abschluss des Spieltags stehen sich derzeit Freiburg und Schalke gegenüber.
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6: Da bin ich wieder. Herzlich willkommen zur zweiten Stunde bei Net Radio Oberfranken. Den Herbst haben wir ja jetzt ausführlich behandelt. Ihr wisst, was ihr in Oberfranken unternehmen könnt, womit ihr euch auf dem Sofa beschäftigen könnt und warum man im Wald besser nicht einfach alles in den Mund steckt, was einem sympathisch bzw. lecker erscheint. Ich würde sagen, damit sind die wichtigsten Überlebensgrundlagen für den Oktober geklärt. In der zweiten Stunde wird es jetzt ein bisschen abwechslungsreicher. Eigentlich hätte ich heute einen Kinotipp für euch gehabt, aber der hatte offenbar andere Pläne. Zum Glück habe ich noch einen Anime-Tipp in der Hinterhand. Man könnte fast meinen, ich wäre auf solche Situationen vorbereitet. Keine Sorge, das ist ein einmaliger Eindruck. Außerdem habe ich noch eine Sage für euch. Die trägt den Titel Das Leben und wird von Hermann Müller gelesen. Ein Titel, der wirklich alles offen lässt. Wobei ich persönlich finde, dass das Leben selbst gelegentlich auch etwas ausführlichere Informationen darüber herausgeben könnte, was es eigentlich von uns will. Also passt's ja doch wieder. Später gibt's dann wieder kurioses Wissen. Da geht es unter anderem um Tiere, deren Verdauungssystem

0: Systeme offenbar von jemandem entwickelt wurden, der sehr viel Fantasie und sehr wenig Hemmungen hatte. Und natürlich darf auch unser Faktencheck nicht fehlen. Da schulde ich euch nämlich noch die Auflösung von letzter Woche. Und sagen wir mal so, diesmal wird nicht nur euer Wissen auf die Probe gestellt. Meine eigene Glaubwürdigkeit bekommt ebenfalls einen kleinen Auftritt. Mehr verrate ich mal noch nicht. Ich möchte meine öffentliche Selbstzerlegung schließlich nicht unnötig vorziehen. Und bevor es soweit ist, gibt's erstmal drei Songs am Stück. Ich bin die Jerin, ihr hört Netradio Oberfranken und ich verspreche, dass ich zumindest während der nächsten drei Songs keinen Unsinn erzähle. Bis gleich.
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1: Nach unserem herbstlichen Ausflug wird's jetzt ein bisschen emotional. Und zwar mit einem Anime, der Musik, Liebe und jede Menge Gefühle miteinander verbindet. Your Lie in April heißt die Serie und die stellt uns heute Maximilian Gärtner vor. In Deutschland ist sie übrigens auch unter dem Titel Sekunden in Moll erschienen. Eine ziemlich madige, freie Übersetzung, wenn ihr mich fragt. Aber gut, offenbar war Deine Lüge im April nicht kreativ genug. Was soll man machen? Und falls ihr bei Anime grundsätzlich erstmal zurückschreckt und an quietschbunte Figuren gepaart mit harmloser Unterhaltung denkt, könnte euch diese Geschichte eines Besseren belehren. Die ist nämlich nicht so. Taschentücher bereitzuhalten wäre jedenfalls keine völlig übertriebene Vorsichtsmaßnahme. Hier ist Maximilian mit seinem Anime-Tipp für euch.
2: Herzlich willkommen bei Netradio Oberfranken. Ich bin Maximilian Gärtner und heute mit einem Tipp besonders für die Anime-Fans unter euch. Und kein Anime eignet sich besser für diesen Monat als die musikalische Romanze Your Lie in April oder auch Sekunden in Moll genannt. Dieser Anime von Naoshi Arakawa und A1 Pictures erzählt von einem jungen Pianisten, der zwischen den Kirschblüten des Frühlings eine wunderschöne und lebhafte Violinistin kennenlernt, die ihm dabei hilft, wieder seinen Weg zum Klavier zu finden. Kosei Arima ist bereits in seiner Kindheit wohl bekannt als genialer Pianist. Sein Spiel berührt jung und alt und inspiriert viele Kinder, selbst Musiker zu werden. Doch nach dem Tod seiner Mutter ist es das Ende seiner Karriere. Er kann die Töne, die er selbst spielt, nicht mehr hören und so verschwindet er langsam aus den Gedanken der Leute, die ihn so bewundert hatten. An der Mittelschule komponiert er zwar noch selbst Lieder, kann sie allerdings nicht selbst spielen, bis er durch seinen besten Freund Kaori kennenlernt. Er und seine Freunde begleiten sie zu ihrem Violinenkonzert. Als sie anfängt zu spielen, raubt es ihm den Atem. Sie spielt nicht, wie es der Komponist gedacht hat. Sie schafft es, die Lieder in ihre eigenen zu verwandeln. Von da an verbringen die beiden sehr viel Zeit miteinander und Kaori schafft es, Kosei wieder ans Klavier zu bringen, obwohl er eigentlich nur seine Ruhe will. Leider bleibt nicht alles so fröhlich, denn Kaori ist gesundheitlich schwer angeschlagen und verbringt die meiste Zeit im Krankenhaus. Aber das hält sie nicht auf, Kosei weiter zu bearbeiten, um ihn wieder zu einem Profimusiker zu machen. Auf dem Weg dahin begegnet er neuen Freunden und alten Rivalen. Er muss sich der Erinnerung an seine gewalttätige Mutter stellen, aber findet auch seine verloren geglaubte Lebensfreude wieder. Der Anime ist ein absolutes Meisterwerk. Zum einen die weiche und farbenfrohe Animation, die zur Atmosphäre passend bleicher oder bunter wird. Die musikalische Untermalung, die einige klassische Meisterwerke von Mozart, Beethoven, Chopin und Kreisler beinhaltet. Die Atmosphäre, die gerne mal zwischen leichter Comedy, zärtlicher Romanze und drückender Tragik hin und her springt. Die Tiefe der Charaktere, bei der jeder versucht, sein wahres Ich zu verbergen. Und auch die Themen wie Kindheitstrauma, unerwartete Liebe, Freundschaft, Verzweiflung und Machtlosigkeit machen diesen Anime zu einer emotionalen Achterbahnfahrt, die seinesgleichen sucht. Besonders Liebhaber von Slice of Life kommen hier voll auf ihre Kosten. Auf Netflix könnt ihr Sekunden im Moll streamen und glaubt mir, es lohnt sich sehr.
1: Vielen Dank an Maximilian Gärtner für diesen Anime-Tipp. Und falls ihr jetzt beschlossen habt, euch Your Lie in April anzuschauen, ich hoffe, ihr seid emotional belastbar. Ich habe nämlich den leisen Verdacht, dass diese Serie nicht unbedingt vorhat, besonders schonend mit ihren ZuschauerInnen umzugehen. Bevor wir uns aber freiwillig das Herz brechen lassen, gestört wie wir Menschen nun mal sind, gibt's erstmal wieder Musik.

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1: So, wischen wir uns mal die Tränchen weg, denn jetzt wird's ein bisschen nachdenklicher. Das Leben, ein ziemlich großer Titel für eine Geschichte. Immerhin beschäftigt sich die Menschheit seit Jahrtausenden damit herauszufinden, wie das Ganze eigentlich funktioniert. Mit mäßigem Erfolg, würde ich behaupten. Aber klar, da haben wir schließlich alle eins von, kann man also mal drüber nachdenken. Was Hermann Müller dazu zu erzählen hat, hören wir jetzt in seiner Sage. Und danach gibt's dann erstmal wieder Musik. Also viel Spaß beim Hören der Sage, das Leben.
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2: Ja, in Sagen und Geschichten spielen natürlich Prinzessinnen und Königinnen immer eine ganz besondere Rolle. Und in Kulmbach haben wir am Ende der oberen Stadt das Prinzessenhaus. Und dort hat sich eigentlich eine ganz tragische Geschichte zugetragen. Die Christiane Sophie Wilhelmine wurde dorthin verbannt. Christiane Sophie Wilhelmine wurde am 6. Januar 1701 in Bayreuth geboren. Schon im frühen Kindesalter brachte man sie nach Dresden zu ihrer Tante Christiane Eberhardine, der Ehefrau des Kurfürsten Friedrich August von Sachsen und ältesten Schwester ihres Vaters. Dort wurde sie in streng protestantischem Sinn erzogen. Als 12-Jährige kehrte sie an den Bayreuther Hof zurück. Zu den Bewerbern um die Hand der 15-Jährigen gehörte der damals schon designierte spätere Markgraf Georg Friedrich Karl von Brandenburg-Kulmbach. Diesen jedoch verschmähte sie. War er doch seit 1715 geschieden und weitaus älter als sie. Auch ihre Mutter war gegen die Verbindung. Stattdessen schenkte sie ihre Gunst Ernst Boguslaw von Wobeser. Dieser stammte aus Polen und war einer der eigentlich mittellosen Edelleute, die am verschwenderischen Hof des Markgrafen ihr schnelles Glück suchten. Er hatte es geschafft, für sich eine Besoldung und den Zutritt zur Hofgesellschaft zu erwerben. Der Markgraf hat ihn zum Kammerjunker erhoben. Mit diesem Günstling ihres Vaters knüpfte die Prinzessin eine intime Romanze an, die sich auch der Duldung und Förderung durch ihre Mutter erfreute und über mehrere Jahre andauerte. Wobeser, der obwohl keineswegs standesgemäß, spekulierte vermutlich auf eine legale Heirat. Denn in diesem Fall hätte er an einem hohen Allodialvermögen der Prinzessin teilhaben und mit der Überlassung von Ländereien rechnen können. Christiane Sophie Wilhelmine wurde schwanger und kam 1725 im Schloss Eremitage, wo ihr mehrere Zimmer reserviert waren, in einer sehr geheimen Entbindung mit toten Zwillingsknaben nieder. Auch zu diesem Ereignis berichtete Markgräfin Friederike Wilhelmine: Die Knaben wären zwar lebendig, aber mit Gesichtern schwarz wie Tinte geboren worden. Markgräfin Sophie habe sie gleich nach der Geburt überall herumgezeigt und geschrien, dass ihre Tochter eine unverschämte Person sei. Schließlich habe sie mit den Kindern so gescherzet, dass sie verstarben. Auch dies sind wohl Entstellungen des gegenüber Sophie feindlich gesinnten Hofes. Der Markgraf war zu dieser Zeit nicht in Bayreuth. Er befand sich angeblich zusammen mit Wobeser und anderen auf einer Hofjagd. Von dem Verhältnis und dem Zustand seiner Tochter hatte er keine Ahnung. Als man ihn von der Geburt informierte, war er außer sich vor Zorn. Wobeser floh ins Bambergische. Christiane Sophie Wilhelmine wurde wenige Tage nach der Niederkunft auf die Blassenburg gebracht und zunächst dort unter strengen Arrest gestellt. Vom Bamberger Gebiet aus versuchte Wobeser nun sogar mit unlauteren Mitteln eine Heiratserlaubnis zu erhalten und klagte noch 1728 auf die Einlösung des Eheversprechens. Am 7. September 1727 gab ihr Markgraf die volle Freiheit zurück. Die Prinzessin zog im gleichen Jahr nach Kulmbach und errichtete im Jahr 1729 das Prinzessenhaus. Sie starb 48-jährig am 15.07.1749 und wurde unter dem Hauptaltar der Kirche St. Peter in Kulmbach beigesetzt. Lange hat man ihr allerdings nicht die Ruhe gelassen, denn mit dem Einfall der Franzosen wurde ihre Gruft geplündert, denn wahrscheinlich hoffte man, dass sie wertvolle Grabbeigaben mitbekommen hat. Das hat sich leider als falsch herausgestellt. So ruht sie dennoch in, naja, selig unter dem Altar der Petrikirche.
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2: Es wird Zeit für kurioses Wissen. Also für die Dinge, die ihr vermutlich niemals in eurem Leben brauchen werdet, die aber trotzdem irgendwo in eurem Gehirn einen festen Wohnsitz bekommen. Während wichtige Informationen wie Passwörter oder der Grund, warum man gerade in die Küche gegangen ist, regelmäßig verschwinden, der Quatsch bleibt fest verankert. Immer. Fangen wir mit einem Tier an, das offensichtlich beschlossen hat, dass die üblichen Regeln der Verdauung nur unverbindliche Vorschläge sind. Seesterne können ihren Magen nach außen stülpen. Und zwar durch den Mund. Erinnert mich an eine South Park-Folge, aber das lassen wir an der Stelle lieber. Also, bei vielen Seesternarten funktioniert das so. Sie öffnen beispielsweise eine Muschel ein kleines Stück, schieben ihren Magen hinein und beginnen, die Beute außerhalb ihres eigenen Körpers zu verdauen. Anschließend ziehen sie den Magen wieder zurück. Ich möchte an dieser Stelle kurz daran erinnern, dass wir Menschen schon Schwierigkeiten bekommen, wenn wir zu schnell essen und unsere größte Herausforderung das Schließen unserer Hosenknöpfe ist, wenn wir zu viel gegessen haben. Der Seestern dagegen lagert einfach einen Teil seiner Verdauung aus. Effizient, verstörend und irgendwie beeindruckend. Falls ihr gerade was esst, gern geschehen. Ich hätte euch auch ein Bild dazu in den Kopf pflanzen können, aber ich bin ja manchmal auch nett. Weiter geht's mit einem Fisch, der sich zum Schlafen sein eigenes Bett baut. Einige Papageifische umgeben sich nachts mit einer Art Schleimkokon. Ja, richtig gehört, ein Schlafsack aus Schleim. Dieser Kokon kann helfen, den Fisch vor Parasiten zu schützen. Je nach Art spielt er auch eine Rolle beim Schutz vor Fressfeinden. Während wir also Geld für Bettwäsche ausgeben, produziert der Papageifisch seine Schlafausrüstung einfach selbst. Ich weiß nicht, ob ich das bewundern oder unangenehm finden soll. Vermutlich beides. Und zum Schluss landen wir bei Tieren, die erstaunlich viel können bzw. tun, obwohl sie niemand darum gebeten hat. Honigbienen können lernen, Bilder menschlicher Gesichter voneinander zu unterscheiden. In wissenschaftlichen Versuchen wurden Bienen darauf trainiert, bestimmte Gesichtsbilder zu erkennen. Und das hat tatsächlich funktioniert. Natürlich bedeutet das nicht, dass jede Biene euren Namen kennt oder euch beim Bäcker wiedererkennt. Aber es zeigt, wie leistungsfähig selbst ein winziges Insektengehirn sein kann. Also, das ist schon bemerkenswert. Vor allem, weil ich gelegentlich Menschen treffe, die ich seit Jahren kenne und trotzdem keine Ahnung mehr habe, wie sie heißen oder woher ich sie kenne. Und die Biene hat nicht mal die Möglichkeit, irgendwo nachzugucken. Bienen sind wohl einfach die besseren Menschen. Das war's mit dem kuriosen Wissen für heute. Drei Informationen, die ihr ab sofort mit euch rumtragt, ob ihr nun wollt oder nicht. Mein Bildungsauftrag für heute ist damit erfüllt.

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1: Und jetzt kommt der Faktencheck. Die Rubrik, in der ich euch jede Woche drei Behauptungen serviere und ihr herausfinden dürft, welche davon ich mir ausgedacht habe. Normalerweise jedenfalls. Denn diese Woche muss ich tatsächlich etwas richtigstellen. Letztes Mal ging es ja um Krähen, Ziegen und Waschbären. Ihr erinnert euch? Behauptung Nummer 1. Krähen können menschliche Gesichter merken und Menschen noch Jahre später wiedererkennen. Das stimmt. Krähen sind erstaunlich gut darin, sich Personen einzuprägen, die sie als gefährlich wahrgenommen haben. Wer sich also mit einer Krähe anlegt, sollte vielleicht nicht unbedingt davon ausgehen, dass die Sache nach 5 Minuten vergessen und erledigt ist. Behauptung Nummer 2. Ziegen haben waagrechte Pupillen, die beim Senken des Kopfes ihre Ausrichtung beibehalten können. Das hilft den Tieren, ihre Umgebung im Blick zu behalten, während sie grasen. Und dann hatten wir noch Behauptung Nummer 3. Waschbären befeuchten ihre Vorderpfoten bzw. ihr Futter, weil Feuchtigkeit ihren Tastsinn unterstützen kann. Und jetzt wird's unangenehm. Denn auch das stimmt. Yep, alle drei Aussagen waren richtig. Ich habe die Waschbärgeschichte letzte Woche als erfunden eingeordnet und mich gefreut, dass ich mir sowas Tolles ausdenke. Bei erneuter Quellenprüfung, was ich rückblickend vorher hätte machen sollen, hat sich aber herausgestellt, dass der Zusammenhang tatsächlich wissenschaftlich beschrieben ist. Mit anderen Worten, wie heißt es so schön? Wer anderen eine Bratwurst brät, rutscht selbst drauf aus. Und ich bin offenbar mit Anlauf gerutscht. Natürlich hätte ich jetzt auch einfach behaupten können, das Ganze sei Absicht gewesen. Ein besonders raffinierter Test, ob ihr auch wirklich kritisch hinterfragt, was ich euch hier erzähle. Klingt sogar ziemlich überzeugend, oder? Das Problem ist nur, es wäre gelogen. Und ausgerechnet im Faktencheck anfangen zu lügen, um einen Fehler zu vertuschen, wäre schon echt eine bemerkenswerte Leistung. Trump wäre dann wahrscheinlich sehr stolz auf mich. Das will ich natürlich vermeiden, also bleibt's bei der Wahrheit. Ich habe Mist gebaut. Immerhin kann ich jetzt behaupten, dass ihr heute sogar 4 Dinge gelernt habt. 3 über Tiere und 1 darüber, dass man auch einem Faktencheck nicht blind vertrauen sollte. So, genug öffentliche Selbstzerlegung für einen Sonntagabend. Diese Woche versuchen wir das Ganze nochmal. Mit 3 neuen Behauptungen und diesmal ist tatsächlich eine erfunden. Ich lerne ja dazu und habe direkt dreifach gegengecheckt. Legen wir los. Nummer 1. Auf der Venus dauert eine vollständige Drehung um die eigene Achse länger als ein Umlauf um die Sonne. Klingt nach einem Planeten, der mit seinem Zeitmanagement ähnlich erfolgreich ist wie ich. Aber ist das wirklich möglich? Nummer 2. Die Rückseite des Mondes liegt dauerhaft im Dunkeln, weil sie von der Erde aus nie zu sehen ist. Wir sprechen schließlich nicht ohne Grund von der dunklen Seite des Mondes. Aber vielleicht ja aus einem anderen Grund? Und Nummer 3. Auf der Venus würde die Sonne im Westen aufgehen und im Osten untergehen. Also genau andersrum als bei uns. 3 Behauptungen aus dem Weltall, 2 sind wahr, 1 ist falsch. Welche das ist, verrate ich euch natürlich erst nächste Woche. Bis dahin dürft ihr gerne rätseln. Oder die NASA fragen. Die weiß es vermutlich. Aber ihr wisst das ja bestimmt auch, und zwar ohne zu fragen. Ist ja gar nicht schwer diese Woche. Wahrscheinlich hat mich der falsche Fakt verunsichert und jetzt traue ich mich nicht mehr an die schweren Fakten ran. Oder vielleicht mag ich aber auch einfach nur das Universum. Wer weiß, wer weiß.

damit sind wir tatsächlich schon wieder am Ende meiner heutigen Sendung angekommen. 2 Stunden Netradio Oberfranken. Und ich finde, wir haben die Zeit ganz vernünftig genutzt. Wir haben uns mit dem Herbst beschäftigt, ein bisschen in die Abgründe der menschlichen Psyche geschaut und festgestellt, dass man im Wald zwar einiges entdecken kann, aber besser nicht alles davon zum Abendessen einplant. Außerdem gab es wieder jede Menge Wissen, das ihr vermutlich niemals brauchen werdet. Wobei eigentlich ja kein Wissen wirklich sinnlos ist. Denn wie heißt es so schön? Wissen ist Macht. Und wenn ich irgendwann mit meinem Wissen über die Verdauung von Seesternen die Weltherrschaft übernehme, werdet ihr euch noch wünschen, ihr hättet besser zugehört. Bis dahin reicht es aber vermutlich, wenn ihr damit bei der nächsten Familienfeier die unangenehme Stille überbrückt. Ob das die Situation verbessert, kann ich natürlich nicht garantieren, aber ein Versuch wäre es wert. Lustig wäre es auf jeden Fall, zumindest aus eurer Perspektive. Ein großes Dankeschön geht heute an Markus, der uns mit seinen Herbst- und Podcast-Tipps versorgt hat. Außerdem danke ich Maximilian Gärtner für seinen Anime-Tipp und Hermann Müller für die Sage Das Leben. Und natürlich danke ich euch fürs Einschalten, Zuhören und dafür, dass ihr mich auch heute wieder 2 Stunden lang ertragen habt. Ich weiß, das ist nicht selbstverständlich. Gerade wenn man bedenkt, dass ich euch zwischendurch auch noch ungefragt mit Pilzwissen versorgt habe. Aber keine Sorge, ich habe jetzt nicht vor, daraus eine regelmäßige Pilzfindegrube zu machen. Obwohl, wenn ich mir anschaue, wie viel Zeit manche Menschen damit verbringen, im Wald nach Pilzen zu suchen, wäre eine Gruppe vielleicht gar keine schlechte Idee. Allerdings eine Selbsthilfegruppe. Die APs, die anonymen Pilzsammler. Hallo, mein Name ist Sherin und ich sammle krankhaft Schwammer. Hi Sherin! Wie auch immer, ich hoffe, ihr hattet einen schönen Abend, konntet vielleicht sogar die ein oder andere interessante Information mitnehmen und ein bisschen abschalten. Falls nicht, könnt ihr einfach mich abschalten. Zwingt euch ja niemand zuzuhören. Kommt gut in und durch die neue Woche, lasst euch vom Herbst nicht die Laune verderben und genießt die schönen Seiten dieser Jahreszeit. Es gibt nämlich eigentlich gar kein schlechtes Wetter. Und falls euch morgen früh der Wecker aus dem Schlaf reißt und ihr euch fragt, warum ihr euch das eigentlich immer wieder antut, keine Ahnung. Darauf habe ich leider auch keine Antwort. Aber ich kann euch versichern, dass ihr mit dieser Frage auf jeden Fall nicht allein seid. Ich bin die Sherin, stelle mir diese Frage ebenfalls und das war Netradio Oberfranken für heute. Passt auf euch auf, bleibt neugierig und macht euch noch einen schönen Abend. Bis zum nächsten Mal und zum Abschluss noch ein bisschen Musik. Tschüss.

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2: Ich bin Dominik Schweiger. Das Bundesverfassungsgericht verhandelt ab morgen über die Erbschaftssteuer. Die bayerische Staatsregierung will unter anderem klären lassen, ob bestimmte Vorschriften verfassungswidrig sind. Bundesfinanzminister Klingbeil will eine gerechtere Erbschaftssteuer. Ronny Thorau berichtet.
3: Wer in ein reiches Elternhaus geboren wird, hat oft ausgesorgt in Deutschland. Denn große Vermögen werden oft nahezu steuerfrei vererbt. Das sei nicht gerecht, so Finanzminister Klingbeil. Er will eine Reform, allerdings noch abwarten, was das Bundesverfassungsgericht entscheidet. Verhandelt wird in Karlsruhe Montag und Dienstag. Ein Urteil folgt wohl in einigen Monaten. Bayern will vor dem Gericht gerade klären, wer Erbschafts- und Schenkungssteuerregeln festlegen darf. Der Bund für alle oder auch die Bundesländer regional.
2: US-Präsident Trump hat erneut eine Waffenruhe für Angriffe auf Energieanlagen in Russland und der Ukraine angekündigt. Beide Seiten hätten auch zugestimmt, behauptet er. Aus Moskau fehlt aber bislang eine Bestätigung. Der ukrainische Präsident Zelensky hat erklärt, vorab nichts von einer Vereinbarung gewusst zu haben. Mitte September hatte Trump eine ähnliche Waffenruhe verkündet. Die Angriffe sind danach einfach weitergegangen. Bei der Suche nach einem mutmaßlichen Puma im Landkreis Erding setzt die Polizei jetzt auch ihre Reiterstaffel ein. Mit den Pferden können die Einsatzkräfte im Notzinger Moos schwer zugängliche Stellen erreichen. Ein Jäger hat letzte Woche eine verdächtige Katze mit einem Nachtsichtgerät gefilmt. Seitdem sucht die Polizei unter anderem mit Drohnen, Hubschraubern und Hunden. In der Fußball-Bundesliga hat der SC Freiburg mit 2:1 gegen Schalke gewonnen. Zuvor hat der 1. FC Köln Borussia Mönchengladbach ebenfalls mit 2:1 besiegt. In der zweiten Liga hat Greuther Fürth bei Tabellenführer Hertha BSC mit 1:2 verloren. St. Pauli hat gegen Karlsruhe 2:1 gewonnen. Bielefeld hat sich in Bochum mit 1:0 durchgesetzt.
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5: Mit schwerer Kameraausrüstung zu Berggorillas in den Kongo oder zu Paradiesvögeln nach Papua-Neuguinea. Für außergewöhnliche Aufnahmen nahm Tierfilmer Heinz Seelmann enorme Strapazen auf sich und leistete echte Pionierarbeit. Die neue Biografie Abenteuer Naturfilm erzählt von diesen Expeditionen. Autor Michael Sutor.
6: Seelmann war ein Wildlifer. Die Tiere interessierten ihn brennend. Das hat ihn getrieben,

0: für schöne Aufnahmen hat er alles riskiert.
1: Ab 1965 brachte Heinz Sielmann mit Expeditionen ins Tierreich faszinierende Bilder aus der Tierwelt ins Fernsehen. Wie spektakulär die Dreharbeiten damals waren, zeigt die neue Biografie Abenteuer Naturfilm. Das Buch ist ab sofort im Handel erhältlich. Mehr Infos dazu auf ratgeberjournal.de.
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3: Ich bin Dominik Schweiger. Gut die Hälfte der Menschen in Deutschland hält sogenannte Brandmauern in der Politik für richtig. Insgesamt 53% sprachen sich in einer Umfrage für die Bild grundsätzlich für solche Selbstverpflichtungen aus. Knapp jeder Dritte hält sie dagegen für falsch. Ursula Winkler berichtet.
4: Die Befragten sind gespalten. Jeder Zweite findet politische Brandmauern richtig, aber gegen wen? Jeder Sechste will sie nach links und rechts. Jeder Vierte nur gegen die AfD, jeder Achte nur gegen die Linke. Die CDU will nun bei einer Präsidiumsklausur ihre jüngsten Wahlschlappen aufarbeiten. Dort könnte die Brandmauer zur AfD ein Thema werden.
3: US-Präsident Trump hat erneut eine Waffenruhe für Angriffe auf Energieanlagen in Russland und der Ukraine verkündet. Laut seinem Beitrag auf Truth Social haben beide Seiten zugestimmt. Dafür fehlt aber bislang eine Bestätigung aus Moskau. Der ukrainische Präsident Zelensky hat erklärt, vorab nichts von der Vereinbarung gewusst zu haben. Schon Mitte September hat Trump eine ähnliche Ankündigung gemacht. Danach sind die Angriffe weitergegangen. Die Suche nach einer möglichen Raubkatze oder ihren Spuren im Landkreis Erding geht jetzt auch zu Pferde weiter. Am Dienstagabend hatte ein Jäger eine verdächtige Katze mit einem Nachtsichtgerät gefilmt. Und der Verdacht ist, dass es ein Puma sein könnte. Bisher wurde am Boden mit Drohnen, Hubschraubern und Polizeihunden gesucht und neue Wildkameras aufgestellt. Alles ohne Erfolg. Deshalb setzt die Polizei jetzt auf die Reiterstaffel. Zum Fußball. Der SC Freiburg hat Schalke mit 2:1 besiegt und steht damit an der Tabellenspitze der Bundesliga. Köln hat gegen Mönchengladbach ebenfalls 2:1 gewonnen. In der zweiten Liga hat Tabellenführer Hertha BSC Greuther Fürth mit 2:1 geschlagen. Die weiteren Ergebnisse: St. Pauli gegen Karlsruhe 2:0 und Bochum gegen Bielefeld 0:1.
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2: Ich bin Florian Klaus. US-Präsident Trump behauptet,
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2: Ich bin Florian Klaus. US-Präsident

0: Putin von einer 60-tägigen allgemeinen Waffenruhe überzeugen. Trump hatte zuvor die Ablösung des ukrainischen Präsidenten gefordert.
1: Die geplante Zuckersteuer stößt auf weiteren Widerstand aus der Union. Die neuen Unionsagrarminister haben sich in einem Brief an Kanzler Merz dagegen ausgesprochen. Sie verweisen auf den Koalitionsvertrag. Der setze auf Freiwilligkeit und Eigenverantwortung. Eine weitere Steuer würde bestimmte Lebensmittel unnötig verteuern. Stattdessen fordern sie mehr Aufklärung und Ernährungsbildung, um den Zuckerkonsum zu senken. Rund 100.000 Menschen haben heute den Erntedankfestzug in Fürth verfolgt. Nach Angaben von Polizei und Veranstalter sind etwa 3.000 Teilnehmer in mehr als 90 Gruppen durch die Innenstadt gezogen. Am Rathaus hat Oberbürgermeister Jung traditionell einen 4 Kilogramm schweren Brotlaib entgegengenommen. Der Festzug gehört zu den größten Brauchtumsumzügen Bayerns. Zum Fußball. Freiburg hat mit einem 2:1 gegen Schalke die Tabellenführung in der Bundesliga übernommen. Köln hat das Derby gegen Mönchengladbach ebenfalls mit 2:1 gewonnen. In der zweiten Liga hat Greuther Fürth bei Hertha BSC mit 1:2 verloren. Die Berliner haben damit ihre Tabellenführung gefestigt. St. Pauli hat Karlsruhe mit 2:0 besiegt. Bielefeld hat in Bochum 1:0 gewonnen.
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2: Ich bin Florian Klaus. US-Präsident Trump behauptet, die Ukraine und Russland würden künftig auf Angriffe ihrer Energieanlagen verzichten. Es ist nicht Trumps erste Ankündigung dieser Art. Jan-Christoph Reibert berichtet für uns aus den USA.
3: Erst vor rund 4 Wochen hatte Trump behauptet, Moskau und Kiew würden die Angriffe auf die Energiesektoren einstellen. Doch die angebliche Vereinbarung hielt keine 24 Stunden. Und auch diesmal scheint am Versprechen nicht viel dran zu sein. Selenskyj sagte kurz darauf, er wisse gar nichts von der Einigung. Selenskyj bietet außerdem an, Neuwahlen abzuhalten, sollte Trump Putin von einer 60-tägigen allgemeinen Waffenruhe überzeugen. Trump hatte zuvor die Ablösung des ukrainischen Präsidenten gefordert.
2: Die geplante Zuckersteuer stößt auf weiteren Widerstand aus der Union. Die 9 Unionsagrarminister haben sich in einem Brief an Kanzler Merz dagegen ausgesprochen. Sie verweisen auf den Koalitionsvertrag. Der setze auf Freiwilligkeit und Eigenverantwortung. Eine weitere Steuer würde bestimmte Lebensmittel unnötig verteuern. Stattdessen fordern sie mehr Aufklärung und Ernährungsbildung, um den Zuckerkonsum zu senken. Rund 100.000 Menschen haben heute den Erntedankfestzug in Fürth verfolgt. Nach Angaben von Polizei und Veranstalter sind etwa 3.000 Teilnehmer in mehr als 90 Gruppen durch die Innenstadt gezogen. Am Rathaus hat Oberbürgermeister Jung traditionell einen 4 Kilogramm schweren Brotlaib entgegengenommen. Der Festzug gehört zu den größten Brauchtumsumzügen Bayerns. Zum Fußball. Freiburg hat mit einem 2:1 gegen Schalke die Tabellenführung in der Bundesliga übernommen. Köln hat das Derby gegen Mönchengladbach ebenfalls mit 2:1 gewonnen. In der zweiten Liga hat Greuther Fürth bei Hertha BSC mit 1:2 verloren. Die Berliner haben damit ihre Tabellenführung gefestigt. St. Pauli hat Karlsruhe mit 2:0 besiegt. Bielefeld hat in Bochum 1:0 gewonnen.
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2: Ich bin Florian Klaus. Europäische Spitzenpolitiker haben sich nach der jüngsten Ablösungsforderung von US-Präsident Trump hinter den ukrainischen Präsidenten Selenskyj gestellt. So hat EU-Kommissionschefin von der Leyen mitgeteilt, dass Selenskyj ihre volle Unterstützung habe. Trump hatte einen neuen Präsidenten für die Ukraine gefordert, kurz nachdem
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2: Ich bin Florian Klaus. Europäische Spitzenpolitiker haben sich nach der jüngsten Ablösungsforderung von US-Präsident Trump hinter den ukrainischen Präsidenten Selenskyj gestellt. So hat EU-Kommissionschefin von der Leyen mitgeteilt, dass Selenskyj ihre volle Unterstützung habe. Trump hatte einen

0: sich das Bundesverfassungsgericht mit der Erbschaftssteuer befasst, hat Bundesfinanzminister Klingbeil betont, dass sie gerechter werden müsse. Es sei nicht gerecht, dass Millionen- und milliardenschwere Vermögen oft fast steuerfrei vererbt würden, während kleinere Erbschaften besteuert würden. Bayerns Regierung will gerichtlich klären lassen, ob bestimmte Vorschriften aus dem Erbschaftsrecht verfassungswidrig sind. In der Fußball-Bundesliga steht am Ende des 5. Spieltags Freiburg an der Tabellenspitze. Obwohl der Sportclub gegen Schalke ab der 65. Minute in Unterzahl gespielt hat, ist danach noch der Siegtreffer zum 2:1 gelungen. Freiburg-Trainer Julian Schuster:
1: Wie sie mit einem Mann weniger es geschafft haben, das gar nicht merken zu lassen, dass wir einen Mann weniger sind, das ist besonders und deshalb auch im Endeffekt dann verdient.
0: Außerdem steht Gladbach auch nach 5 Spielen noch ohne Punkt da. 1:2 der Endstand in Köln. Und noch die Ergebnisse der zweiten Liga. Hertha BSC Fürth 2:1, St. Pauli Karlsruhe 2:0 und Bochum Bielefeld 0:1.
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2: Ich bin Florian Klaus. Europäische Spitzenpolitiker haben sich nach der jüngsten Ablösungsforderung von US-Präsident Trump hinter den ukrainischen Präsidenten Selenskyj gestellt. So hat EU-Kommissionschefin von der Leyen mitgeteilt, dass Selenskyj ihre volle Unterstützung habe. Trump hatte einen neuen Präsidenten für die Ukraine gefordert, kurz nachdem Selenskyj einen Deal Trumps mit Russland kritisiert hatte. Eine schnelle Lösung ist nicht zu erwarten. Das hat CDU-Generalsekretärin Hoppermann vor der bis morgen dauernden Führungsklausur ihrer Partei schon mal klargestellt. Die CDU berät wegen verlorener Wahlen und schlechter Umfragewerte über einen Weg aus der Krise. Als eine Maßnahme hat der Landeschef von Rheinland-Pfalz Schnieder in der ARD vorgeschlagen, für alle die Stromsteuer zu senken. Das sei schon versprochen, bisher aber nicht umgesetzt worden. Bevor sich das Bundesverfassungsgericht mit der Erbschaftssteuer befasst, hat Bundesfinanzminister Klingbeil betont, dass sie gerechter werden müsse. Es sei nicht gerecht, dass Millionen- und milliardenschwere Vermögen oft fast steuerfrei vererbt würden, während kleinere Erbschaften besteuert würden. Bayerns Regierung will gerichtlich klären lassen, ob bestimmte Vorschriften aus dem Erbschaftsrecht verfassungswidrig sind. In der Fußball-Bundesliga steht am Ende des 5. Spieltags Freiburg an der Tabellenspitze. Obwohl der Sportclub gegen Schalke ab der 65. Minute in Unterzahl gespielt hat, ist danach noch der Siegtreffer zum 2:1 gelungen. Freiburg-Trainer Julian Schuster.
3: Wie sie mit einem Mann weniger es geschafft haben, das gar nicht merken zu lassen, dass wir einen Mann weniger sind, das ist besonders und deshalb auch im Endeffekt dann verdient.
2: Außerdem steht Gladbach auch nach 5 Spielen noch ohne Punkt da. 1:2 der Endstand in Köln. Und noch die Ergebnisse der zweiten Liga. Hertha BSC Fürth 2:1, St. Pauli Karlsruhe 2:0 und Bochum Bielefeld 0:1.
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2: Ich bin Florian Klaus. Nach der Wahl eines AfD-Landtagspräsidenten in Sachsen-Anhalt hat CSU-Chef Söder Abweichler in Reihen der Union zum Austritt aufgefordert. In der ARD hat er gesagt, wer die AfD wähle, habe dort keine Zukunft. Weil es eine geheime Wahl war, ist nicht klar, wer genau für den neuen Landtagschef Rausch gestimmt hat. Söder meinte, es sei wahrscheinlich aus einer tiefen Verwundung seitens der CDU-Fraktion heraus geschehen. Laut dem ukrainischen Präsidenten Selenskyj hat Russland ein Heizkraftwerk im Osten des Landes angegriffen. Das hat er gesagt, kurz nachdem US-Präsident Trump verkündet hatte, es gebe eine Waffenruhe für Attacken auf Energieanlagen. Ob der Angriff nach der Ankündigung passiert ist, hat Selenskyj nicht gesagt. Auf die verkündete Energiewaffenruhe hat Selenskyj überrascht, aber positiv reagiert. Aus Russland kam bisher keine Reaktion. Der frisch gekürte Friedenspreisträger Philip Sands hat Deutschland ein zu zurückhaltendes Auftreten gegenüber Israel vorgeworfen. Bei der Verleihung in der Frankfurter Paulskirche hat der Jurist und Autor das Schweigen zur Lage in Gaza und im Westjordanland als unanständig bezeichnet. Kritik an Israel dürfe nicht automatisch als antisemitisch gelten. Auch nach 5 Spielen steht Mönchengladbach in der Fußball-Bundesliga noch bei 0 Punkten. In Köln haben die Gladbacher mit 1:2 verloren. Freuen konnte sich darüber natürlich der Kölner Siegtorschütze Said Elmalla bei der Zone.
3: Ich habe, glaube ich, seit Wochen auf dieses Spiel gebrannt. Ich glaube, ich habe noch nie auf so ein Spiel so krass gebrannt. Und es fühlt sich einfach gerade unfassbar geil an, hier die Punkte bei uns zu lassen. Und wir feiern gleich schön. Und ja, Derby-Sieger, würde ich sagen. Ne?
2: Nach dem Spiel hat sich noch der SC Freiburg. Kritik an Israel dürfe nicht automatisch als antisemitisch gelten. Auch nach 5 Spielen steht Mönchengladbach in der Fußball-Bundesliga noch bei 0 Punkten. In Köln haben die Gladbacher mit 1:2 verloren. Freuen konnte sich darüber natürlich der Kölner Siegtorschütze Said Elmalla bei der Zone.
3: Ich habe, glaube ich, seit Wochen auf dieses Spiel gebrannt. Ich glaube, ich habe noch nie auf so ein Spiel so krass gebrannt. Und

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2: Ich bin Florian Klaus. Nach der Wahl eines AfD-Landtagspräsidenten in Sachsen-Anhalt hat CSU-Chef Söder Abweichler in Reihen der Union zum Austritt aufgefordert. In der ARD hat er gesagt, wer die AfD wähle, habe dort keine Zukunft. Weil es eine geheime Wahl war, ist nicht klar, wer genau für den neuen Landtagschef Rausch gestimmt hat. Söder meinte, es sei wahrscheinlich aus einer tiefen Verwundung seitens der CDU-Fraktion heraus geschehen. Laut dem ukrainischen Präsidenten Selenskyj hat Russland ein Heizkraftwerk im Osten des Landes angegriffen. Das hat er gesagt, kurz nachdem US-Präsident Trump verkündet hatte, es gebe eine Waffenruhe für Attacken auf Energieanlagen. Ob der Angriff nach der Ankündigung passiert ist, hat Selenskyj nicht gesagt. Auf die verkündete Energiewaffenruhe hat Selenskyj überrascht, aber positiv reagiert. Aus Russland kam bisher keine Reaktion. Der frisch gekürte Friedenspreisträger Philip Sands hat Deutschland ein zu zurückhaltendes Auftreten gegenüber Israel vorgeworfen. Bei der Verleihung in der Frankfurter Paulskirche hat der Jurist und Autor das Schweigen zur Lage in Gaza und im Westjordanland als unanständig bezeichnet. Kritik an Israel dürfe nicht automatisch als antisemitisch gelten. Auch nach 5 Spielen steht Mönchengladbach in der Fußball-Bundesliga noch bei 0 Punkten. In Köln haben die Gladbacher mit 1:2 verloren. Freuen konnte sich darüber natürlich der Kölner Siegtorschütze Said Elmalla bei der Zone.
3: Ich habe, glaube ich, seit Wochen auf dieses Spiel gebrannt. Ich glaube, ich habe noch nie auf so ein Spiel so krass gebrannt. Und es fühlt sich einfach gerade unfassbar geil an, hier die Punkte bei uns zu lassen. Und wir feiern gleich schön. Und ja, Derby-Sieger, würde ich sagen, ne?
2: Nach dem Spiel hat sich noch der SC Freiburg mit einem 2:1 gegen Schalke an die Tabellenspitze gesetzt.
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2: Ich bin Florian Klaus. Unionsfraktionsvize Krings hat die CDU davor gewarnt, die Abgrenzung zur AfD zu schwächen. Der Rheinischen Post hat er gesagt, es könne keine Kooperation mit der AfD geben, weil das mit den Grundwerten seiner Partei nicht zu vereinbaren sei. Die Führung der CDU beendet heute eine Klausur, in der es um Wege aus der derzeitigen Krise mit Umfragetief und Wahlstappen gehen soll. Nach 5 Tagen ist die Frankfurter Buchmesse vorbei. Insgesamt 236.000 Besucher sind in diesem Jahr dort gewesen, knapp weniger als im Vorjahr. Dabei waren jeweils etwa die Hälfte Privat- und Fachbesucher. Zum Abschluss ist der Friedenspreis des Deutschen Buchhandels übergeben worden. Die Ehrung ging an den Völkerrechtsanwalt und Schriftsteller Philipp Sands. Die geplante Zuckersteuer stößt auf weiteren Widerstand aus der Union. Die neuen Unionsagrarminister haben sich in einem Brief an Kanzler Merz dagegen ausgesprochen. Sie verweisen auf den Koalitionsvertrag. Der setze auf Freiwilligkeit und Eigenverantwortung. Eine weitere Steuer würde bestimmte Lebensmittel unnötig verteuern. Stattdessen fordern sie mehr Aufklärung und Ernährungsbildung, um den Zuckerkonsum zu senken. In der Fußball-Bundesliga steht am Ende des 5. Spieltags Freiburg an der Tabellenspitze. Obwohl der Sportclub gegen Schalke ab der 65. Minute in Unterzahl gespielt hat, ist danach noch der Siegtreffer zum 2:1 gelungen. Freiburg-Trainer Julian Schuster.
3: Wie sie mit einem Mann weniger es geschafft haben, das gar nicht merken zu lassen, dass wir einen Mann weniger sind, das ist besonders und deshalb auch im Endeffekt dann verdient.
2: Außerdem steht Gladbach auch nach 5 Spielen noch ohne Punkt da. 1:2 der Endstand in Köln. Und noch die Ergebnisse der zweiten Liga. Hertha BSC Fürth 2:1, St. Pauli Karlsruhe 2:0 und Bochum Bielefeld 0:1.
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2: Ich bin Florian Klaus. Unionsfraktionsvize Krings hat die CDU davor gewarnt, die Abgrenzung zur AfD zu schwächen. Der Rheinischen Post hat er gesagt, es könne keine Kooperation mit der AfD geben, weil das mit den Grundwerten seiner Partei nicht zu vereinbaren sei. Die Führung der CDU beendet heute eine Klausur, in der es um Wege aus der derzeitigen Krise mit Umfragetief und Wahlstappen gehen soll. Nach 5 Tagen ist die Frankfurter Buchmesse vorbei. Insgesamt 236.000 Besucher sind in diesem Jahr dort gewesen, knapp weniger als im Vorjahr. Dabei waren jeweils etwa die Hälfte Privat- und Fachbesucher. Zum Abschluss ist der Friedenspreis des Deutschen Buchhandels übergeben worden. Die Ehrung ging an den Völkerrechtsanwalt und Schriftsteller Philipp Sands. Die geplante Zuckersteuer stößt auf weiteren Widerstand aus der Union. Die 9 Unionsagrarminister haben sich in einem Brief an Kanzler Merz dagegen ausgesprochen. Sie verweisen auf den Koalitionsvertrag. Der setze auf Freiwilligkeit und Eigenverantwortung. Eine weitere Steuer würde bestimmte Lebensmittel unnötig verteuern. Stattdessen fordern sie mehr Aufklärung und Ernährungsbildung, um den Zuckerkonsum zu senken. In der Fußball-Bundesliga steht am Ende des 5. Spieltags Freiburg an der Tabellenspitze. Obwohl der Sportclub gegen Schalke ab der 65. Minute in Unterzahl gespielt hat, ist danach noch der Siegtreffer zum 2:1 gelungen. Freiburg-Trainer Julian Schuster.
3: Wie sie mit einem Mann weniger es geschafft haben, das gar nicht merken zu lassen, dass wir einen Mann weniger sind, das ist besonders und deshalb auch im Endeffekt dann verdient.
2: Außerdem steht Gladbach auch nach 5 Spielen noch ohne Punkt da. 1:2 der Endstand in Köln. Und noch die Ergebnisse der zweiten Liga. Hertha BSC Fürth 2:1, St. Pauli Karlsruhe 2:0 und Bochum Bielefeld 0:1.
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2: Ich bin Florian Klaus. In Mecklenburg-Vorpommern stehen die Zeichen auf Rot-Rot-Grün. Rund drei Wochen nach der Landtagswahl wollen SPD, Linke und Grüne heute mit Koalitionsverhandlungen beginnen. Ursula Winkler berichtet.
3: Bei der Wahl war die AfD stärkste Kraft geworden, hatte alleine aber keine Mehrheit geschafft. Eine rot-rot-grüne Koalition hätte eine hauchdünne. Die Grünen betonten bei einem Parteitag, alle drei möglichen Koalitionspartner seien sehr klar beim Thema Rechtsextremismus. Eine Zusammenarbeit mit der AfD werde es nicht geben.
2: Der Chef der Deutschen Industrie- und Handelskammer Peter Adrian hat die Ausnahmeregeln bei der Erbschaftssteuer für Firmenerben gegen Kritik verteidigt. Er hat der Rheinischen Post gesagt, dass viele Erben sonst Teile oder den ganzen Betrieb verkaufen müssten, um die Steuer zahlen zu können. Bundesfinanzminister Klingbeil hat kritisiert, dass große Betriebsvermögen oft fast steuerfrei vererbt werden, während bei kleineren Vermögen Steuern anfallen. Die CDU sucht bei einer Klausur nach einem Weg aus der Krise. Generalsekretärin Hoppermann hat aber zum Auftakt vor schnellen Erwartungen gewarnt. Das Treffen sei keine Wunderwaffe, sondern der Beginn eines Prozesses. Rund 25 führende Parteimitglieder beraten über die Wahlniederlagen und schlechten Umfragewerte. Auch der Umgang mit der AfD dürfte Thema sein. Parteichef Merz und Hoppermann wollen heute Ergebnisse vorstellen. Freiburg steht nach dem 5. Spieltag der Fußball-Bundesliga ganz oben in der Tabelle. Der Sportclub hat Schalke mit 2:1 geschlagen. Davor hat Köln gegen Gladbach gewonnen, auch mit 2:1. Damit hat die Borussia weiterhin noch keine Punkte. Und noch die Ergebnisse der zweiten Liga. Hertha BSC Fürth 2:1, St. Pauli Karlsruhe 2:0 und Bochum Bielefeld 0:1.
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